0: Wichtiger denn je, Deo. Gerne benutzen heute. Es wird wieder heiß. Bis zu
1: 33 Grad.
0: Holla die Waldfee. Ja. Und damit einen wunderschönen sommerlichen Dienstagmorgen.
2: Nicht nur Wein predigen, nee, Wasser predigen und Wein saufen, wenn
0: auch mal selbst Deo benutzen. 19 Minuten nach Asel. Kommt gut rein, es bleibt weiterhin sommerlich hier bei uns in Rheinland-Pfalz. Und wir schauen mal über einen großen Teich. Endlich mal gute Nachrichten tatsächlich von Donald Trump. Der geht heute zum Arzt. Jährlicher Gesundheitscheck des US-Präsidenten steht an.
2: Ja, hat mein Papa auch. Der sagt immer, er muss jedes Jahr zum TÜV.
0: Das ist aber schon wieder süß, ne? So ein Zufall aber auch, dass wir ein Mikrofon in der Praxis installiert haben.
2: Mr. President, Sie können schon mal in Zimmer 2. Der Doktor kommt gleich, ja?
3: Okay. So, guten Morgen. Ihre Daten stimmen noch, ja? Alter 79, ja? Farbe orange, das passt auch. Dann würde ich sagen, fangen wir direkt mal mit dem Gehirn an. Also, na los, komm schon da. Da ist ja gar nichts drin.
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13: Einen wunderschönen Dienstag. Die Sonne lacht über Rheinland-Pfalz.
14: So lacht sie.
13: Ungefähr so. Also auch heute wird es wieder heiß.
14: Ja, es wird richtig, richtig, richtig heiß. Bis zu 33 Grad. Richtig viel Sonne und blauer Himmel. Ja, aktuell Schifferschatten in der Pfalz 22, in Trier 17 und in Bodenheim in Rheinhessen 21 Grad.
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16: Guten Morgen, ich bin Noah Theiss und das sind die Themen um 8:30. Die Gewerkschaft der Polizei klagt über marode Dienststellen und fordert eine bessere Infrastruktur. Vor allem der Zustand vieler Wachen sei nicht mehr hinnehmbar, erklärt die Gewerkschaft gegenüber der Rheinischen Post. Geld für Sanierung und bessere Unterkünfte sei eine Frage von Respekt und Motivation. Israels Ministerpräsident Netanyahu hat angekündigt, die Angriffe auf den Libanon zu verstärken. Netanyahu schreibt auf Telegram, dass die Terrormiliz Hisbollah so zerschlagen werden solle. Eigentlich gilt zwischen Israel und der Hisbollah gerade eine Waffenruhe. Die südkoreanische Band BTS hat bei den American Music Awards den Preis als Künstler des Jahres gewonnen. Für ihren Titel Swim gewann sie außerdem den Preis für den besten Sommersong. Der britische Punk-Musiker Billy Idol bekam außerdem eine Sonderehrung für sein Lebenswerk.
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17: Ich bin Dirk Köster, guten Morgen. Hoher Besuch im Ahrtal. Gut eine Woche nach seiner Wahl zum rheinland-pfälzischen Ministerpräsidenten will sich Gordon Schnieder heute über den Stand des Wiederaufbaus informieren. Dabei geht es nach Angaben der Staatskanzlei vor allem um die Gewässerwiederherstellung und den Hochwasserschutz. Am frühen Abend trifft sich Schnieder mit A-Landrätin Weigand in Altena. Nach dem tödlichen Feuer in Bad Ems dauern die Ermittlungen zur Brandursache weiter an. Bei einem Wohnhausbrand war am Pfingstsonntag ein Mann ums Leben gekommen, Polizeisprecher Jürgen Fachinger.
18: Beim Eintreffen der ersten Kräfte konnte noch eine weibliche Bewohnerin gerettet werden. Bei dieser Rettung zogen sich zwei eingesetzte Kollegen leichte Verletzungen zu. Die Ermittlungen in der Sache dauern an. Wir können zur Ursache und zur Schadenshöhe im Moment noch keine Angaben machen. Das wird sich vermutlich erst im Laufe der nächsten Tage ergeben.
17: Glimpflich ist am Pfingstwochenende die Havarie eines Wassermotorrads auf dem Rhein bei Kestert im Rhein-Lahn-Kreis verlaufen. Zeugen hatten gemeldet, dass das Gefährt gekentert sei. Eine Suchaktion der Wasserschutzpolizei verlief jedoch ohne Erfolg. Später stellte sich heraus, dass die Besatzung eines Frachtschiffes zwei Personen aus dem Rhein gerettet und das Wassermotorrad bis nach Boppard geschleppt hatte. Verletzt wurde zum Glück niemand.
13: Immer um halb die RPR1 Regionalnachrichten. 8.32 Uhr haben wir es jetzt. Guten Morgen in die Autos. Wir schauen auf euren Weg zur Arbeit. Die Blitzer in Koblenz-Metternich im Metternicher Feld, Höhe DPD. Da sind 50 erlaubt. In Gensingen in der Alzeyerstraße. In Landau in der Queichheimer Hauptstraße, Höhe VR-Bank. In Ludwigshafen-Pfingstweid in der Pariser Straße. In Niederolm wird geblitzt im Weinbergring. Und in Bad Kreuznach in der Ringstraße. Auch da bitte Fuß vom Gas. Die aktuellen Staus und Gefahrenmeldungen. A8 Karlsruhe-Neunkirchen zwischen Zweibrücken Mitte und Einöd 2 Kilometer Stau. Hier dauert es 20 Minuten länger. A60 Mainz-Rüsselsheim zwischen Mainz-Laubenheim und Rüsselsheim-Königstetten 6 Kilometer stockend. Also da fließt immer noch ein bisschen Viertelstunde mehr Zeit einplanen. Rüber auf die A602 Longich-Trier zwischen Kenn und Trier-Verteilerkreis 5 Kilometer Stau. Plant auch hier mal 15 bis 20 Minuten mehr Zeit ein. Die A643 Wiesbaden-Mainz zwischen der Schiersteiner Straße und dem Dreieck Mainz 4 Kilometer Stau, dauert eine halbe Stunde länger. Gleiches gilt für die Gegenrichtung. A643 Mainz-Wiesbaden zwischen dem Dreieck Mainz und der Schiersteiner Straße 6 Kilometer anstehen. Und wenn ihr noch was seht, einen Stau, einen Unfall, einen Blitzer, meldet es gerne kostenlos. Wir helfen uns da gegenseitig in Rheinland-Pfalz. Anrufen, WhatsApp-Sprachnachricht schicken geht beides über die 0800 8 und 3 mal die 62.
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14: Guten Morgen.
13: Hey. Auf geht's in eine neue kurze Woche, bevor nächste Woche wieder eine kurze Woche auf uns wartet. Dazu Corin Bailey-Ray, Girl Put Your Records On auf der Kennedy.

0: mich Sommers ist falsches S. Sommersong.
1: Doch.
0: Sommersong. Sommer. Wow.
1: Nee, jetzt hast du.
0: Sommersong.
1: Ja.
0: Ja.
1: Sag nochmal.
0: Sommersong. Geht
1: was,
0: doch.
1: Tu mal so, als hättest du es noch nicht gesagt.
0: Ist für mich ein Sommersong.
1: Super.
0: Ist doch okay. 8:41 Uhr. Hier ist RPR1, einen wunderschönen Dienstag. Und manche Zusammenhänge werden einem erst klar, wenn man ein bisschen drüber spricht.
1: Ja, ja, ja.
0: Was hat die Relegation mit einer Musikstilrichtung zu tun? Die Fußballrelegation?
2: Leute, ich gehe nach Hause.
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4: Das Einzige, was dir quackt, sind die Bällchen. Was geht?
1: Morgen, hallo.
4: Ich bin die Azubine Shirin. Ja. Hier, Vanessa Button. Ich lerne noch. Ja. Was willst du denken, Jutti?
1: Ich hätte gerne ein Latte Macchiato und ein Fleischkäsebrötchen, bitte.
4: Mach ich dir.
1: Und Relegation am Abend? Hast du auch mitgefiebert?
4: Girl, say no more. Ich liebe Relegation.
1: Echt?
4: Einfach Beste, immer dieses Boom, Chak, Boom, Chak, Boom, Chak, Boom, Chak.
1: Wie meinen Sie das? Boom, Chak, Boom, Chak, Boom.
4: Ja, dieser Beat. Oh mein Gott, ich liebe ihn so. Draußen wird's warm und dann Relegation im Radio. Einfach meine Lieblingsmusik.
5: Madre mia, che fuerte. Ach, gute Lösche, Rietsche, Badzubitsche. Relegation hat doch nichts mit Musik zu tun.
1: Ja.
5: Die Kundin redet von der Bundesliga-Relegation.
1: Ja, genau. Also, dass Paderborn aufgestiegen und Wolfsburg muss runter. Also,
5: was du meinst, ist Reggaeton.
4: Egal, ist eh beides für den Arsch. Checkst du, nur dass ich zu Reggaeton wenigstens noch twerken kann. So, dann auf für den Becher. Dann hier der Latte. Ich küsse dein Herz und packe es noch gerne auf TikTok.
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0: Stellt euch mal vor, ihr, 15 Jahre alt, mitten in der Pubertät, hättet ihr da Bock gehabt, mit euren Lehrern die Alpen zu überqueren?
1: Ich habe das nicht mal mit 22.
2: Auch nicht mit 23.
0: Wir haben es 9:11. Hier ist RPR1. Einen schönen Dienstagmorgen. Ja, die Schülerinnen und Schüler der Realschule Plus Untermosel in Kobern-Gondorf, die haben da schon Bock drauf.
2: Ja, das ist richtig krass. Seit Sonntag legen die in ihren Wanderschuhen ordentlich Kilometer zurück. Magdalena, du als Lehrerin, wie hast du deine Klasse dazu bekommen, das mitzumachen?
3: Ich musste gar nicht viel Überredungskunst leisten, denn das waren freiwillige Meldungen und die sind bis heute dabei.
0: Krass,
3: also man musste gar nicht überreden. Wir haben es einfach kurz erzählt und dann haben die gesagt, ja, wir machen mit.
2: Cool.
0: Sehr besondere Jugend.
2: Da will noch einer, ja, da will noch einmal jemand über die Jugend meckern.
0: Ja, aber ehrlich.
2: So.
3: Ja, ich verstehe das auch gar nicht.
0: Magdalena, jetzt seid ihr schon circa 30 Kilometer in der Hitze gewandert. 60 stehen noch aus bis Freitag. Wie verliefen denn die ersten Tage? Alle noch glücklich und froh, dass sie damals nicht gemeckert haben und gesagt haben, ja, wir machen mit?
3: Glücklich und froh sind wir auf jeden Fall. Also ich kann es von mir behaupten, der erste Tag war sehr mühsam, denn wir sind ja die ganze Nacht mit dem Zug angereist und haben keine Stunde geschlafen und mussten direkt so ungefähr 20 Kilometer laufen in der Hitze. Das war ziemlich anstrengend für alle.
0: Ja.
3: Gestern war es schon wieder besser, aber da haben wir ganz viele Höhenmeter hinter uns gemacht und sind auch ganz viel runtergelaufen. Also von daher war es schon sehr anstrengend, aber es macht unglaublich viel Spaß. Unglaublich viel Spaß.
0: Wollen wir uns jetzt mal den Beweis von einem Kind holen, ob das auch wirklich
2: das
0: so stimmt?
2: Das hat nämlich die Lehrerin gesagt.
0: Wer steht denn neben dir?
3: Neben mir habe ich die Sophie.
0: Na dann, sagen wir einfach mal guten Morgen, Sophie.
4: Hallöchen. Hallo. Guten Morgen.
2: Ja, ein bisschen verschlafen nämlich noch, ne? Wie geht's dir denn?
4: Ja, ganz gut soweit. Ich habe halt ein bisschen Sonnenbrand und ich glaube Muskelkater.
0: Aber hast du trotzdem Spaß?
4: Ja.
2: Dann gucken wir mal, ob das die nächsten Tage so bleibt.
0: Ich bin auch gespannt. Also ich finde das sehr, sehr cool, was ihr da macht. Die Realschule Plus Untermosel aus Kobern-Gondorf überquert zu Fuß die Alpen. Und wir unterstützen euch dabei. Das nächste Wander-Update gibt's dann morgen früh hier bei uns.

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18: Ich bin Dirk Köster, guten Morgen. Hoher Besuch im Ahrtal. Gut eine Woche nach seiner Wahl zum rheinland-pfälzischen Ministerpräsidenten will sich Gordon Schnieder heute über den Stand des Wiederaufbaus informieren. Dabei geht es nach Angaben der Staatskanzlei vor allem um die Gewässerwiederherstellung und den Hochwasserschutz. Am frühen Abend trifft sich Schnieder mit A-Landrätin Weigand in Altena. Nach dem tödlichen Feuer in Bad Ems dauern die Ermittlungen zur Brandursache weiter an. Bei einem Wohnhausbrand war am Pfingstsonntag ein Mann ums Leben gekommen, Polizeisprecher Jürgen Fachinger.
19: Beim Eintreffen der ersten Kräfte konnte noch eine weibliche Bewohnerin gerettet werden. Bei dieser Rettung zogen sich 2 eingesetzte Kollegen leichte Verletzungen zu. Die Ermittlungen in der Sache dauern an. Wir können zur Ursache und zur Schadenshöhe im Moment noch keine Angaben machen. Das wird sich vermutlich erst im Laufe der nächsten Tage ergeben.
18: Glimpflich ist am Pfingstwochenende die Havarie eines Wassermotorrads auf dem Rhein bei Kestert im Rhein-Lahn-Kreis verlaufen. Zeugen hatten gemeldet, dass das Gefährt gekentert sei. Eine Suchaktion der Wasserschutzpolizei verlief jedoch ohne Erfolg. Später stellte sich heraus, dass die Besatzung eines Frachtschiffes 2 Personen aus dem Rhein gerettet und das Wassermotorrad bis nach Boppard geschleppt hatte. Verletzt wurde zum Glück niemand.
16: 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Aktueller Blitzer, den hat Katharina aus Eschbach. Bitte.
3: Ich
20: wollte einen Laser melden in Ilbesheim, von Münster kommend Richtung Landau. Da ist 50 erlaubt.
16: Alles klar, danke fürs Melden. Staus und Behinderungen auf der A5 Heidelberg-Darmstadt zwischen Hemsbach und Zwingenberg. 6 Kilometer Stau, ihr braucht eine Viertelstunde länger. 4 Kilometer auf der A60 Rüsselsheim-Bingen zwischen Kreuz Mainz-Süd und Dreieck Mainz. Da kann es 40 Minuten länger dauern. Und eine Sperrung auf der A60 Mainz-Bingen zwischen Mainz-Lerchenberg und Mainz-Finden. A61 Richtung Koblenz zwischen Wehr und Mendig 2 Kilometer Stau. Koblenz-Köln zwischen Brohltalbrücke und Dreieck Sinzig 5 Kilometer. A61 Koblenz Ludwigshafen zwischen Kreuz Alzey und Worms-Mörstadt 4 Kilometer Stau. A66 Frankfurt-Wiesbaden zwischen Wiesbadener Kreuz und Wiesbaden-Nordenstadt eine ungesicherte Unfallstelle auf der linken Spur, dadurch 3 Kilometer. Und A643 Mainz-Wiesbaden zwischen Dreieck Mainz und Schiersteiner Kreuz 5. Sowie auf der A602 Longich-Trier zwischen Dreieck Moseltal und Trierverteilerkreis 3 Kilometer Stau. Euch allen eine gute und sichere Fahrt.
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Und Samba, ja, die erste große Hitzewelle des Jahres. Jetzt wird schon wieder diskutiert über alle Nachrichten. Ne? Volle Straßen haben wir nach dem Feiertag. Ja, wie lange bleibt dieses Sommerwetter eigentlich noch? Ja, unser Wetterexperte Dominik Jung hat gesagt, das bleibt jetzt diese Woche auf jeden Fall mal. Und Rheinland-Pfalz bekommt nochmal ordentlich Sonne ab. Und wir genießen den besten Musikmix für Rheinland-Pfalz jetzt bei der Arbeit mit Taylor Swift.

0: Ihr hört RPA1, ich bin Chris Schmidt. Die Weltrekordtour von Wettkonzept ist dieses Mal zu Gast in Stuttgart. Birgit Fleischer aus Degerloch hat das zufällig ausgewählte Bild ihrer Fellnase online entdeckt und gewonnen.
1: Wir haben bei dem Weltrekord mitgemacht. Er heißt übrigens Clooney George und gehe da drauf auf die Seite, denk, ach, da gibt's Gewinner. Und dann scroll ich da durch und denk, das ist doch unser Hund.
0: Clooney George?
1: Ja, genau. Also es ist ein Golden Retriever. Wir waren uns nicht einig. Mein Mann wollte einen Giovanni. Jetzt im Schwabenland, im Wald unterwegs und Giovanni rufen, ist etwas blöd, ne? Und dann hat unser Sohn uns, wir waren im Urlaub, eine Liste geschickt und an erster Stelle stand dieses Clooney. Und der Wolkenhimmel zeigte uns zwei hundeähnliche Wolken. Das gibt's doch nicht. Und so haben wir dann Clooney George ausgemacht. Der Name passt zu ihm. Er ist leider wie so ein kleiner Schauspieler.
0: Wettkonzept spendet in eurem Namen 1000 Euro für welchen guten Zweck?
1: Meine Freundin hat aus der Tierrettung von Pfullingen ihre Luna, die ist 7 Jahre und wurde als Gebärmaschine misshandelt. Und für mich war klar, dass es dahin geht. Die retten Tiere, die misshandelt werden. Und die haben sich natürlich riesig gefreut, ne? Es ist schon irgendwie berührend und ich finde 1000 Euro ist schon eine Hausnummer, wo so eine Tierrettung was anfangen kann.

0: Oh, gleich ein wunderbarer Song, fast zu diesem Wetter von Wham. Bad Boys und ein Hit von heute kommt von Clock Clock. Out of the Dark spielen wir auch gleich im besten Musikmix für Rheinland-Pfalz, gleich nach 10.
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0: Das RP1 Rheinland-Pfalz-Wetter bleibt auch heute sommerlich bei uns. Sonne satt und später wieder Temperaturen bis zu 33 Grad. Aktuell in Beindersheim 24, in Klotten an der Mosel haben wir sommerliche 25 Grad und in Bad Breisig, da sind es 24. Der RP1-Wettertrend. Morgen und Donnerstag geht's genauso sommerlich weiter. Viel Sonne, trocken und vielerorts wieder über 30 Grad.
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5: Das sind die Themen um 10 Uhr. Agrarminister der EU treffen sich zu Beratungen. Und immer mehr Schulen in Rheinland-Pfalz tun etwas gegen sexualisierte Gewalt.
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5: Ich bin Vio Kostanic. Schönen guten Tag. Die EU-Agrarminister beraten heute unter anderem über den Mangel an Düngemitteln. Konkret geht es dabei um einen Aktionsplan, der vorsieht, dass betroffene Landwirte noch vor dem Sommer finanzielle Hilfe bekommen. Stickstoffdünger war im April etwa 70% teurer als 2024. Gründe für die hohen Preise sind die Abhängigkeit der EU von Importen und die Schließung der Straße von Hormuz. Außerdem will die EU-Kommission unabhängiger von Importen werden. Das hält auch der agrarpolitische Sprecher der Grünen, Martin Häusling, für den richtigen Weg. Er hat im Zweiten betont:
6: Wir müssen wieder Düngeproduktion nach Europa verlagern und am besten die Düngemittelproduktion langfristig mit erneuerbaren Energien gestalten. Dann hätten wir tatsächlich eine langfristige Perspektive. Im Moment kurzfristige Hilfen sind mit Sicherheit richtig.
5: Europas Verteidigung ist auch ohne die USA gut aufgestellt. Zu diesem Ergebnis kommt eine neue Untersuchung von Greenpeace. Die europäischen NATO-Staaten seien Russland in wesentlichen militärischen Aspekten zahlenmäßig überlegen, besonders deutlich bei Kampfflugzeugen mit rund 2200, während Russland nur rund 1100 Kampfjets habe. Auch bei Kriegsschiffen und Artillerie liege Europa zahlenmäßig vor Russland. Außerdem würden Europa und Kanada mehr in ihre Streitkräfte investieren als Russland. Fast ein Fünftel der Bevölkerung in Deutschland hat letztes Jahr zumindest gelegentlich geraucht. Laut Statistischem Bundesamt lag der Anteil der Raucherinnen und Raucher ab 15 Jahren bei 19,1%. 4 Jahre davor waren es 0,2% weniger. Mit 78,5% greifen die meisten Raucher zu Zigaretten, 9,2% zur E-Zigarette. Dabei ist das Rauchen unter jüngeren Menschen wieder etwas mehr verbreitet als noch vor einigen Jahren.
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7: Immer mehr Schulen in Rheinland-Pfalz arbeiten an Schutzkonzepten gegen sexualisierte Gewalt. Nach Angaben des Bildungsministeriums wurden bis Anfang Mai 96

0: 30 Konzepte oder Elemente davon im landeseigenen Rückmeldesystem Edison erfasst. Inzwischen seien fast 800 Schulen durch das Pädagogische Landesinstitut beraten worden. Dirk Köster, Mainz.
1: Und die gute Nachricht kommt aus Rheinhessen. Die Stadt Alzey und die Verbandsgemeinden Alzey Land und Wörstadt kaufen gemeinsam mobile Zufahrtssperren. Die sollen in Zukunft bei Festen und anderen Anlässen für Sicherheit sorgen. Kosten pro Kommune rund 58.000 Euro. Das sei deutlich günstiger als jedes Mal zu mieten, heißt es. Das waren die RPR1 Nachrichten um 10 Uhr. Mehr Themen aus der Region gibt es wieder um 12:30.
2: Sehr aktuell zum Blitzer ist eine Abstandsmessung auf der A602, Dreieck Moseltal Richtung Trier bei Kenn. Das ist ein Handyblitzer und eben Abstandsmessung. Auf der A3 Frankfurt-Köln zwischen Kelsterbach und Wiesbadener Kreuz 6 Kilometer stocken. Ihr braucht eine Viertelstunde länger. A8 Karlsruhe-Neunkirchen zwischen Zweibrücken Mitte und Zweibrücken Ernstweiler wird ein Unfall aufgenommen. Die Richtungsfahrbahn nach Neunkirchen ist gesperrt. A60 Rüsselsheim-Bingen zwischen Tunnel Hechtsheim und Mainz-Finden gab es einen Unfall. 4 Kilometer Stau. 2 Kilometer auf der A61 Richtung Koblenz zwischen Kreuz Worms und Worms-Mörstadt. A61 zwischen Wehr und Mendig nochmal 3 Kilometer Stau. Und A61 Koblenz-Ludwigshafen zwischen Bornheim und Gundersheim 4 Kilometer. A66 Frankfurt-Wiesbaden zwischen Raststätte Weilbach-Nord und Wiesbaden-Nordenstadt 3 Kilometer Stau. Hier braucht ihr 40 Minuten länger. Euch allen da, wo es geht, eine gute und sichere Fahrt.
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2: Egal ob im Büro, der Baustelle, in der Pflege, in der Werkstatt oder wenn ihr im Auto unterwegs seid, wir haben den besten Musikmix für euch gleich mit Beyoncé und Wham. Ich weiß, der Feiertag ist rum, trotzdem das Wetter bleibt dieses Feiertags-Sommer-Feeling.

0: Shoot. Eine kurze Woche, Pfingstdienstag sozusagen, bis zu 33 Grad in Rheinland-Pfalz. Perfekte Gelegenheit, um mal eine Wanderung mit einem Geißbock zu machen. Ja, die 623. Geißbock-Wanderung von Lamprecht im Pfälzerwald nach Deidesheim findet statt. Und das Brautpaar Anna und Tim Niklas Stahl, die starten jetzt früh morgens mit dem Geißbock Franz in Lamprecht. Tim, habt ihr denn mit Franz für die Wanderung auch ordentlich trainiert?
1: Nee, das haben wir nicht. Also wir haben ihn kurz am Pressetermin kennengelernt, aber letztendlich müssen wir dann gucken, wie weit er das mitmacht. Für uns die Wanderung wird sicherlich kein Problem sein, das kriegen wir hin.
0: Warum seid denn gerade ihr das Brautpaar?
1: Dadurch, dass wir ja vor kurzem in Lamprecht da auf dem Standesamt geheiratet haben, wurden wir dann tatsächlich gefragt vom Standesamt, ob wir das als jüngstes Brautpaar sozusagen machen und die Tradition weiterführen möchten. Und dann haben wir uns dafür entschieden, das zu machen. Das war dann für uns klar und so sind wir dann dazu gekommen, genau.
0: Hat der Geißbock denn auch alles, was er braucht? Also ich meine, er soll ja gut gehörnt und gut gebeutelt sein.
1: Ja, die Spannweite wurde ja auch noch vermessen an dem Tag und von daher bringt er alles mit, ja.
0: Ja, also wunderbar. Dann viel Erfolg bei der Wanderung mit Geißbock Franz und dann findet ja auch die traditionelle Geißbock-Versteigerung in Deidesheim statt. Aber jetzt wird erstmal ordentlich gewandert. Nehmt genug Sonnencreme und was zu trinken mit.

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23: Jetzt ist es 10:30 und immer um 9:30 bekommt ihr hier alle Infos aus eurer Region.
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25: Ich bin Dirk Köster, einen schönen guten Tag. Die Arbeiten an der Pfaffendorfer Brücke in Koblenz schreiten voran. Ab heute werden wieder Stahlbauteile der neuen Brücke eingehoben. RPA 1 Reporter Martin Sauter.
26: Diesmal werden auf der Pfaffendorfer Rheinseite 6 kleinere Stahlbauteile eingehoben. Es sind die vorerst letzten, so die Stadt. Diese Aufgabe übernimmt erneut ein Schwimmkran. Gearbeitet wird auch an den Sonntagen. Tagen und an von Leichnam. Abgeschlossen sein soll der Einhub am 7. Juni, dann folgen Nacharbeiten. Der Einhub des Mittelstücks, also der Lückenschluss, wird im Herbst erwartet.
25: Ein Motorradfahrer ist bei einem Unfall in der Nähe von Herborn-Hörbach im Lahn-Dill-Kreis ums Leben gekommen. Nach ersten Erkenntnissen hatte ein Autofahrer den Biker gestern bei einem Wendemanöver übersehen und mit seinem Wagen erfasst. Der 52-Jährige starb noch an der Unfallstelle. Ein Gutachter soll jetzt den genauen Hergang klären. Und die gute Nachricht kommt vom Mittelrhein. Im neuesten Dynamik-Ranking des Instituts der deutschen Wirtschaft hat Koblenz den Sprung in die Top 5 geschafft. Die Rhein-Mosel-Stadt landete auf Platz 4 der Regionen mit den größten Fortschritten. Die IHK Koblenz verweist auf ein starkes Gründungsklima in der Stadt und den breiten Branchenmix, der Koblenz krisenresistenter mache.
23: Immer um halb die RPA1 Regionalnachrichten. Jetzt gucken wir mal, wie es auf den Straßen aussieht. Wir haben ja immer noch den Blitzer und der ist auf der A602. Das ist eine Abstandsmessung. Mit Handyblitzer. Also, ne, das ist auf der A602 Dreieck-Moseltal Richtung Trier bei Kenn. Also, ne, ich meine, ihr solltet sowieso die Freisprecheinrichtung nutzen und Finger weg vom Handy. Und dann gucken wir mal, wie es auf den Straßen aussieht. Wir hätten die A3 Frankfurt-Köln zwischen Kelsterbach und Wiesbadener Kreuz. Da sind es 7 Kilometer Stau mittlerweile. Auf der A6 Heilbronn-Mannheim zwischen Schwetzingen-Hockenheim und Mannheim-Schwetzingen 3 Kilometer. A61 Ludwigshafen-Koblenz zwischen Stromberg und Erbacher Talbrücke 2 Kilometer. A61, das ist Ludwigshafen-Koblenz zwischen Wehr und Mendig 3 Kilometer. Koblenz-Ludwigshafen zwischen Bornheim und Gundersheim 4, hier braucht er 20 Minuten länger. 5 Kilometer Stau auf der A66 Frankfurt-Wiesbaden zwischen Raststätte Weilbach Nord und Wiesbaden-Nordenstadt, rechnet damit eine halbe Stunde längerer Fahrzeit. A67 Darmstadt Richtung Mönchhof-Dreieck zwischen Groß-Gerau und Mönchhof-Dreieck 4 Kilometer. Und dann noch die A602 Longich-Trier zwischen Dreieck-Moseltal und Dreh-Ehrang mit 3 Kilometern. Also es ist richtig viel los heute, deshalb, wenn ihr irgendwo hin müsst, fahrt ein bisschen früher los, rechnet mit längerer Fahrzeit. 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

0: Beruf?
1: Ihr seid bei der Arbeit, ich bin auch bei der Arbeit. Ich bin Kunze und jetzt genau braucht es einen Song, der sich anfühlt wie Fenster runter, Sonne im Gesicht. Ne? Kurz mal glücklich hier raus aus dem Alltag. Ne? Viele kämpfen ja sicher noch zurück aus diesem Feiertagsmodus. Ne? Also, es ist ja schon fast Hochsommer in Rheinland-Pfalz. Und genau deshalb passt hier Jason Derulo

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1: Mit Tom Nitzsche. Viele Vereine leisten Großartiges, oft im Stillen. Umso wichtiger sind Initiativen wie der Verein des Monats, die genau dieses Engagement sichtbar machen. Seit 10 Jahren ist die Sparda Bank Südwest dabei, eine treibende Kraft. Darüber spreche ich jetzt mit Andreas Mante. Welche Bedeutung haben Vereine denn für die Region?
2: Wir sind eine Genossenschaftsbank, die ihren Mitgliedern gehört und wie jeder Verein ja auch aus Mitgliedern besteht, die vor Ort dann engagiert sind, unterstützen wir das gesellschaftliche Miteinander und das finden wir ganz toll, diese Initiative Verein des Monats. Und das Engagement wollen wir da halt dann auch sichtbar machen und unterstützen.
1: Welche Preise können beim Verein des Monats denn gewonnen werden?
2: Wir haben als ersten Preis 5.000 Euro, der zweite Preis sind 2.000 Euro und der dritte Preis sind 1.000 Euro und damit können ganz tolle Projekte umgesetzt werden, Anschaffungen getätigt werden und das Engagement vor Ort gestärkt werden.
1: Woher stammt denn das Geld für die Preisgelder?
2: Wir haben ganz viele Kunden, die Spaß daran haben, sparen, gewinnen und Gutes tun, miteinander zu verbinden. Da spart man in erster Linie auf seinem eigenen Konto was an. Aber wir sind tatsächlich auch eine Lotterie. Und da ist es tatsächlich so, dass tolle Preisgelder vergeben werden, aber auch ein Teil des Spielkapitals dann auch wieder sozialen Einrichtungen zugutekommen muss.
1: Andreas Mante war das von der Sparda Bank Südwest. Wir sind gespannt, welche Vereine in Zukunft noch ausgezeichnet werden.
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0: Neu bei RPR1 von Harry Styles, American Girls, euch einen schönen Dienstag.
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0: Ja, im Garten liegen oder auf der Terrasse im Schatten mit einem kühlen Getränk, das wär's. Aber ich gehe mal davon aus, dass die meisten zumindest tagsüber das nicht können, weil sie im Büro sind. Und da ist das mit dem warmen Wetter ja immer so eine Sache bei über 30 Grad. Aber es gibt doch bestimmt auch Jobs, bei denen man nicht ins Schwitzen kommt, die vielleicht sogar richtig cool sind, im eigentlichen Sinne des Wortes. RPR1-Reporterin Lea Wegerle hat sich mal auf die Suche gemacht.
2: Ja, und zwar... Oh, das ist ganz schön laut. In Kaiserslautern bei Eispinguin. Hier werden Eiswürfel und Crushed Eis hergestellt. Was da hinter mir geklappert hat, war die Eiswürfelmaschine. Und bei mir ist Connor Lappert. Connor, du arbeitest hier in der Eiswürfelproduktion. Das ist natürlich bei 31 Grad draußen richtig angenehm, oder?
3: Bei so heißen Temperaturen ist es natürlich immer schön, wenn man einen kühlen Arbeitsplatz hat. Vor allem, wenn man dann mal ab und zu in das Kühlhaus kommt, was dann schon bei minus 14, minus 15 Grad liegt. Da ist es dann schon mal eine schöne Abkühlung und eine Abwechslung zu den heißen Temperaturen im Außenbereich.
2: Ja, es ist auch wirklich richtig angenehm hier. Fast schon ein bisschen zu kalt in meinem Kleidchen. Aber auch hier bei Eispinguin hat jeder coole Arbeitstag ein Ende. Und dann geht's zum Feierabend wieder raus in die Hitze. Das stelle ich mir ganz schön arg vor, oder?
3: Ja, das ist dann schon ein bisschen erdrückend. Man fühlt sich dann, wie als würde man auf irgendeiner Urlaubsinsel hier landen auf einmal. Gerade wenn man aus der kalten Halle rauskommt, das ist dann schon ein riesiger Temperaturunterschied und ja, es ist sehr erschlagend.
2: Ja, deswegen bleibe ich, glaube ich, einfach noch ein bisschen hier.
0: Ja, mach das, Lea. Bei über 30 Grad einer der angenehmsten Jobs beim Eiswürfelproduzenten Eispinguin in Kaiserslautern.

0: Mahlzeit. Ja, wer will ja nur was Leichtes essen? Vielleicht ein bisschen Melone und das mit einem leichten Ziegenkäse oder so Hüttenkäse. Das geht ja auch wunderbar bei diesen Temperaturen. Und dazu ein Song aus unserem Leben. Die Pussycat Dolls und Dermot Kennedy. Mit diesem Hit von heute der beste Musikmix für Rheinland-Pfalz. Gleich nach 13 Uhr.
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Was für ein herrliches Wetter, dazu die Calls. Ja, Summer Sunshine, ein Song aus unserem Leben und dazu ein Hit von heute. Clock, Clock, der

0: kommen 41%. Rund 3/4 sagen demnach, dass ihnen KI Spaß macht und 59% finden, dass sie schlauer macht.
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2: Immer mehr Schulen in Rheinland-Pfalz arbeiten an Schutzkonzepten gegen sexualisierte Gewalt. Nach Angaben des Bildungsministeriums wurden bis Anfang Mai 96 Konzepte oder Elemente davon im landeseigenen Rückmeldesystem Edison erfasst. Inzwischen seien fast 800 Schulen durch das pädagogische Landesinstitut beraten worden. Dirk Köster, Mainz.
0: Und die gute Nachricht kommt von der Mosel. In Trier haben 36 Menschen aus 8 Ländern feierlich ihre deutsche Staatsbürgerschaft erhalten. Oberbürgermeister Wolfram Leibe begrüßte die Neubürger offiziell und betonte die Bedeutung von Demokratie und Zusammenhalt. Für viele bedeutet die Einbürgerung Sicherheit, Freiheit und eine Zukunft in Deutschland. Das waren die RPR 1 Nachrichten um 15 Uhr. Mehr Themen aus der Region gibt es wieder um 12:30.
3: Der Blick auf die Straßen, die Blitzer, da haben wir einen auf der B49 zwischen Koblenz-Moselweis und Leie in der Baustelle. Da wird in beiden Richtungen geblitzt. Und in Kaiserslautern-Hilgardring steht auch ein Blitzer. Jetzt die aktuellen Staus- und Gefahrenmeldungen und da auf die A6 Heilbronn Richtung Kaiserslautern zwischen Viernheimer Dreieck und Ludwigshafen-Nord. 2 Kilometer Stau, hier dauert es 20 Minuten länger. A61 Ludwigshafen Richtung Koblenz zwischen Dorsheim und Erbacher Talbrücke. 8 Kilometer Stau, hier dauert es bis zu 50 Minuten länger. A61 Köln Richtung Koblenz zwischen Rastplatz im Dürpel und Pleit, 3 Kilometer Stau, 10 Minuten mehr. Dann die A61 Koblenz Richtung Köln zwischen Mendig und Dreieck Bad Neuenahr-Ahrweiler, 12 Kilometer stockend, hier eine Viertelstunde plus. Rüber auf die A643 Mainz Richtung Wiesbaden zwischen Dreieck Mainz und Schiersteiner Kreuz, 4 Kilometer Stau, eine Viertelstunde länger. Dann die B327 Hermeskeil Richtung Koblenz zwischen Talfang und Gutental. Hier läuft eine Unfallaufnahme in beiden Richtungen, deswegen gesperrt. Am besten umfahrt ihr das. Die empfohlene Umleitung geht Richtung Koblenz über die B269. Und eine Meldung noch aus dem Kreis Bad Kreuznach. Und zwar ist es hier Richtung Bad Sobernheim. Zwischen der Ausfahrt B41, nördliche Umgehungsstraße, und der Ausfahrt Landstraße. Vorsicht auch da. Ein Unfall und die Unfallstelle ist noch nicht abgesichert. Und das war's soweit. Es sei denn, ihr habt noch was anderes gesehen, dann sagt doch gern Bescheid. Die kostenlose Nummer zum Anrufen oder WhatsApp schicken ist die 0800 8 und 3 mal die 62. Euch über eine gute und vor allem sichere Fahrt.
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3: 26. Mai, ein Dienstag. Ja, nicht verwirren lassen, auch wenn ein Wochenende hinter uns liegt. Der Montag, gestern war Feiertag, also heute wieder Dienstag und Arbeiten angesagt. Ich begleite euch gerne bis in den Feierabend jetzt mit Glockenbach.

0: Clock, Clock, out of the dark, hier bei RPA 1, ja, und am Wochenende, heute und auch den ganzen Rest der Woche, oft über 30 Grad in Rheinland-Pfalz. Aktuell nur mal kurz die Städte, Trier 31 Grad, Koblenz 32, Mainz 32, Ludwigshafen auch 32 Grad. Superschön, wenn man halt frei hat, auf der Arbeit, mit Klimaanlage geht's. Ansonsten kann es in den Büros echt richtig unangenehm werden, vor allem wenn man so an so großen Glasfronten hockt oder so. Ist ja diese verglasten Bürokomplexe da. Da kann man es doch kaum noch aushalten fast. Und der Sommer fängt ja gerade erst an. RPA1-Reporterin Kimberly Klages, gibt es auf der Arbeit eigentlich, so wie auch in der Schule, was wie hitzefrei?
1: Leider nicht. Trotzdem müssen Arbeitgeber auf die Temperaturen achten. Maßnahmen, die umgesetzt werden müssen, sind in einem Stufenmodell der sogenannten Arbeitsstättenverordnung festgehalten. Arbeitgeber sollen so zum Beispiel ab 26 Grad morgens schön lüften und den ganzen Tag über es dunkel halten. Ab 30 Grad muss der Arbeitgeber dann Ventilatoren oder auch Getränke anbieten. Und die letzte Stufe sind dann 35 Grad. Da zählt der Arbeitsplatz dann nicht mehr als geeignet. Und es muss Hitze Pausen geben.
0: Welche Maßnahmen können vom Arbeitgeber noch unternommen werden, um es den Angestellten leichter zu machen?
1: Das Bundesamt für Arbeitsschutz und Arbeitsmedizin hat da ein paar Empfehlungen. Mhm. Zum Beispiel, dass flexible Arbeitszeiten helfen können. So kann man dann genau dann arbeiten, wenn die Temperaturen noch in Ordnung sind und man es auch aushalten kann. Außerdem kann der Arbeitgeber die Kleiderordnung lockern und auf Anzug und Krawatte verzichten und stattdessen einfach auf kurzärmelige Hemden oder leichte Hosen setzen.
0: Ja, und persönlich, was kann man da machen bei Hitze am Arbeitsplatz, vielleicht ja auch im Homeoffice?
1: Ist zwar ein Klassiker, aber hilft wirklich, viel trinken. Falls man das gerne auch mal vergisst, hilft es, sich regelmäßig Wecker zu stellen, die einen ans Trinken erinnern. Auch so eine kleine Abkühlung zwischendurch ist ganz hilfreich. Dafür zum Beispiel kaltes Wasser über die Unterarme laufen lassen, einen Ventilator nutzen oder auch mal ein Eis essen.
0: Oh, Eis, sehr gute Idee. Für mich gerne ein Cornetto-Zitrone oder Magnum Mandel oder ein Flutschfinger oder vielleicht doch lieber ein Calypso. Ich kann mich gar nicht entscheiden. Während wir jetzt drüber nachdenken, welches Eis wir gleich essen wollen. Sommermusik 2017, absoluter Sommerhit. Swalla von Jason Derulo und Nicki Minaj. 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
15: Schönen Dienstagnachmittag, 15.30 Uhr haben wir's und jetzt das Aktuellste aus der RPA 1 Nachrichtenredaktion.
16: Ich bin Vio Kostanitsch, schönen guten Tag. Die Bundesregierung prüft offenbar höhere Pflegebeiträge für Kinderlose, um die Pflegeversicherung zu stabilisieren. Gesundheitsministerin Nina Wagen erwägt, den Zuschlag auf 0,7% zu erhöhen. Damit liege der Satz für Kinderlose ab 23 bei 4,3%. Für Versicherte mit Kindern soll es bei den bisherigen Sätzen bleiben. Bei der Postbank drohen wegen Warnstreiks wieder Einschränkungen, weil es in den Tarifverhandlungen für die Beschäftigten keinen Fortschritt gibt, will die Gewerkschaft Verdi die Proteste ausweiten. Am Mittwoch soll das Backoffice bestreikt werden, von Donnerstag bis Samstag Filialen und Callcenter. Verdi fordert für rund 9000 Beschäftigte der Postbank unter anderem 8% mehr Geld. Die deutsche Eishockey-Nationalmannschaft ist erneut nach der Vorrunde bei der WM in der Schweiz ausgeschieden. Durch den 8:1-Sieg von Lettland gegen Ungarn hat das Team von Bundestrainer Kreis keine Chance mehr auf die Viertelfinalteilnahme. Dafür hätte die Auswahl des deutschen Eishockeybundes mindestens Tabellenvierter werden müssen.
15: Und jetzt alles Wichtige aus eurer Region.
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15: Mit Denise Proschek, hallo. Der Neubau der Pfaffendorfer Brücke in Koblenz geht voran. Seit heute werden weitere Stahlbauteile eingehoben. Insgesamt 6 Teile werden auf der Pfaffendorfer Rheinseite eingesetzt. Abgeschlossen sein soll der Einschub am 7. Juni und dann folgen Nacharbeiten. Der Einhub des Mittelstücks, also der Lückenschluss, wird dann im Herbst erwartet. Auch in diesem Sommer können sich Kölnerinnen und Kölner wieder vom Hitzetelefon der Stadt kostenlos beraten lassen. Anmeldungen sind über die Homepage der Stadt möglich. Dr. Barbara Grüne vom Kölner Gesundheitsamt.
18: Besonders Personen mit Risikofaktoren sind noch stärker belastet als andere. Das sind Menschen im Alter, das sind Menschen, die im Freien arbeiten, Sport treiben, schwangere kleine Kinder, Menschen, die Medikamente einnehmen. Die können sich individuell bei uns beraten lassen, wie sie selbst sich am besten schützen können.
15: Noch bis Ende Juni können Bürgerinnen und Bürger aus mehreren Gemeinden entlang der Mosel online abstimmen, welche Orte Namensgeber für die 18 neuen Regionalzüge zwischen Trier, Koblenz und Perl Schengen werden. Entscheidend ist die Beteiligung im Verhältnis zur Einwohnerzahl. Die Züge auf der Verbindung RB8182 könnten in Zukunft dann zum Beispiel Cochem, Lehmen oder auch Winningen heißen.
19: Immer um 5:30 die APA1 Regionalnachrichten, jetzt der Blick auf die Straßen. Und es gibt eine Abstandsmessung bei euch auf der A61 Köln Richtung Ludwigshafen vor der Moseltalbrücke. Und ein Blitzer steht in Kaiserslautern am Hilgardring. Jetzt die aktuellen Staus und Gefahrenmeldungen und da auf die A3 Frankfurt Richtung Köln. Zwischen Frankfurt am Main Flughafen und Wiesbadener Kreuz, hier steht ein defektes Fahrzeug, deswegen 4 Kilometer stockend, 10 Minuten dauert's länger. A6 Heilbronn Richtung Kaiserslautern zwischen Viernheimer Dreieck und Ludwigshafen Nord, 3 Kilometer Stau, 10 Minuten länger auch hier. Dann die A59 Bonn Richtung Köln zwischen Dreieck St. Augustin West und Flughafen. 6 Kilometer Stau, 30 Minuten plus. A66 Frankfurt Richtung Wiesbaden zwischen Salzbachtalbrücke und Wiesbaden-Frauenstein. 2 Kilometer Stau, hier 15 Minuten länger. Dann die A643 Wiesbaden Richtung Mainz zwischen Übergang von der Schiersteiner Straße und Dreieck Mainz. 2 Kilometer Stau, 10 Minuten mehr hier. Auf die B327 Hermeskeil Richtung Koblenz zwischen Talfang und Gutental, hier in beiden Richtungen eine Unfallaufnahme, deswegen ist gesperrt. Die empfohlene Umleitung geht Richtung Koblenz über die B269. Und dann haben wir noch eine Meldung Bad Kreuznach Richtung Bad Sobernheim zwischen der Ausfahrt B41 nördliche Umgehungsstraße und der Ausfahrt Landstraße. Vorsicht, hier ein Unfall. Und das war's soweit. Es sei denn, ihr habt noch was anderes gesehen, dann sagt doch gern Bescheid. Die kostenlose Nummer zum Anrufen oder WhatsApp schicken ist die 0800 8 und 3 mal die 62. Euch mal eine gute und vor allem sichere Fahrt.
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0: Wir feiern gemeinsam den größten Junggesellenabschied in Rheinland-Pfalz. Und ihr stellt Aufgaben. Sarah aus Neuwied.
1: Und zwar musst du eine Ex-Freundin deiner Wahl anrufen und sie muss was Nettes über dich sagen.
0: Ja, echt nicht so einfach. Die Aufgabe übrigens an Ben, der heiratet nämlich Anfang Juni. Und davor muss er noch ein paar Aufgaben bewältigen. Und jetzt schauen wir mal, ob er es wirklich geschafft hat, seine Ex-Partnerin oder eine seiner Ex-Partnerinnen dazu zu bringen, mal was Nettes zu sagen.
2: Hallo?
3: Hallo, hier ist dein Lieblings-Ben.
2: Ich hab keine Langeweile, oder? Irgendwas
3: nee.
2: Einfach mal anrufen.
3: Ja, einfach mal anrufen und ich wollte. Fandst du mit mir eigentlich alles schlecht? Oder gab's auch gute Dinge?
2: Okay, eine Sache, was du wirklich gut konntest.
3: War putzen.
2: War putzen.
0: Ja, ob es Ben auch morgen schafft, wieder eine Aufgabe zu lösen, das hört ihr ab 7. Und wenn ihr auch noch eine JGA-Challenge für den kommenden Bräutigam habt, dann gerne her damit. Sprachnachricht an die 0800 8 und 3x die 62. Ja, was soll Ben denn bitte noch machen?

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0: Town und Butterfly. Und es gibt eine amtliche Warnung aus dem Kreis Bad Kreuznach. In Raumbach wurde ein Gasaustritt festgestellt. Eine Explosionsgefahr kann nicht ausgeschlossen werden. Der betroffene Bereich wurde durch Einsatzkräfte abgesperrt. Es soll aber offenes Feuer vermieden werden. Und bitte folgt dort den Anweisungen, die euch dort vor Ort gegeben werden. Also Gasaustritt in Raumbach im Kreis Bad Kreuznach. Wunderschönen Dienstagnachmittag, gleich mit Glenn Frey. Ja, heat is on. Das ist das Motto dieser Tage. Und auch sommerlich.
1: Ich liebe diese Tage, egal wie scheiße es war.
0: Chris und Dante Thomas. Diese Tage auch gleich auf der RPA 1 Playlist. Das ist der beste Musikmix für Rheinland-Pfalz.
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0: Ja, es ist Sommer. Sonne satt und heiß ist es auch. Bei euch in Hinterhausen in der Vulkaneifel 29 Grad. Kaiserslautern meldet 31, Neuwied am Rhein 32 und in Wiesbaden auch 32 Grad. Ja, und was

0: Benatar, Love is a Battlefield. Die 80er hier bei RPA 1 und auch in Hotels gibt's immer was zu reparieren oder zu erneuern. Deswegen guckt sich das unser Handwerker Peters aus Nickenich in der Eifel heute mal an.
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2: Yay, Mahlzeit. Ich bin der Handwerker Peter, Sie könnt mich ja P nennen. So, was haben wir denn? Ah, ich sehe jetzt schon. Im Hotelzimmer muss Teppichboden verlegen.

0: gerecht werden. Ja, das kriegen wir hin. Ah, liebe Hörerinnen und Hörer, ich frage mich ja bei Hotels immer, warum die im Zimmer immer noch Teppichboden haben. Da siehst du doch jeden Fleck. Ja, Stift Thorsten, wenn ein Gast ein Flasch Wein im Zimmer umkippt, dann hast du einen riesen Fleck. Selbst wenn du dann mit Wasser dran gehst, dann hast du auf dem Teppich nur noch Schorle. Da bist du nichts Putz. Gebäudereiniger, das ist ja ein Handwerksberuf. Aber bedeutet nur Stress. So Housekeeping-Zimmermädchen, die müssen ja 20 Zimmer in 5 Stunden pro Hotel machen. Ey, die sind so schnell, wenn die geblitzt werden, ist der Lappen weg. Ja, dann können sie nicht mehr putzen. Thorsten, dein Kollege, der Sven, der hat ja noch eine Lehre zum Gebäudereiniger gemacht. Das hätte ich dem nie zugetraut. Ja, der kam auf Montage nicht aus dem Hotelzimmer. Da rief der mich an, HP, ich komm hier nicht raus. Die eine Tür führt in das Bad und an der anderen hängt ein Schild, bitte nicht stören. Yay! So, fertig. Normal sollte das halten.
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0: Michael Patrick Kelly, Blurry Eyes, hier bei RPA 1 und gleich der neue Song von Alex Warren. Fever Dream hört ihr nach 5 und außerdem auch Bananarama. Robert De Niro is Waiting, auch gleich auf der Playlist hier bei RPA 1. 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
0: Ja, ist schon schön. Sommerlich heiß. Aktuell gemessen in Katzenelnbogen im Rhein-Lahn-Kreis 30 Grad. Trier meldet 31, Limburger Hof im Rhein-Pfalz-Kreis 32 und in Bad Kreuznach an der Nahe auch 32 Grad. Ja, und wie geht's weiter, RPA1 Wetterexperte Dominik Jung?
7: Auch morgen bekommen wir wieder einen trockenen, sonnigen Hochsommertag. 14, 15 Sonnenschein sind da möglich. Und die Temperaturen liegen teilweise an Rhein, Nahe und Mosel bei 30 Grad und etwas darüber.
0: Ja, also weiterhin sommerliche Aussichten. Danke dir, Dominik.
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8: Das sind die Themen um 17 Uhr. Rauchen nimmt bei jungen Menschen zu. Und der neue rheinland-pfälzische Ministerpräsident ist heute im Ahrtal zu Besuch.
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8: Ich bin Vio Kostanet. Schönen guten Tag. Jugendliche in Deutschland rauchen wieder mehr. Das zeigt eine Umfrage des Bundesinstituts für öffentliche Gesundheit. Letztes Jahr hat jeder 10. der 12-

0: Lost Frequencies und Bastille.
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0: Also Head Down hier bei RPA1 und an der 0800 8 und 3 mal die 62 ist Ellen aus Jünkerath in der Vulkaneifel. Hallo Ellen, was geht's?
2: Ja, hallo zusammen.
0: Hi.
2: Ich wünsche euch einen schönen sonnigen Nachmittag.
0: Oh, danke.
2: Und liebe Grüße zu meinem Schatz, zu seinem Geburtstag. Und euch grüße ich natürlich auch.
0: Danke, Ellen. Happy Birthday unbekannterweise an deinen Mann und auch einfach mal an alle anderen, die heute ihren Geburtstag bei strahlendem Sonnenschein wirklich feiern können. Genießt es. Macht's euch einfach schön, auch jetzt am Abend noch richtig angenehm. Alex Warren, Fever Dream.

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21: Schönen Nachmittag euch um 17.30 Uhr und jetzt das Aktuellste aus unserer RPA1 Nachrichtenredaktion.
22: Ich bin Daniel Ernst. Russland droht der Ukraine mit Massenvernichtungswaffen. Grund dafür seien angebliche Angriffe auf die Zivilbevölkerung in Russland. Das könne dazu führen, dass man eine Waffe einsetze, die von niemandem mehr eine Spur übrig lasse, so der Chef des russischen Parlaments Volodin. Die nahezu vollständige Sperre des Internets im Iran ist offenbar wieder aufgehoben worden. Live-Daten zeigten an, dass Internetverbindungen nach mehr als 2 Monaten wiederhergestellt worden seien, berichten Experten. Es ist jedoch noch völlig unklar, ob die Wiederherstellung von Dauer sein wird. Immer mehr Jugendliche rauchen, das ergab eine neue Umfrage. Demnach haben im letzten Jahr fast 10% der 12- bis 17-Jährigen Nikotinprodukte konsumiert. Vor 5 Jahren waren es noch rund 6%.
21: Und jetzt alles Wichtige aus eurer Region.
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1: Mit Denise Proschek, hallo. Hoher Besuch in Altenahr. Gut eine Woche nach seiner Wahl zum rheinland-pfälzischen Ministerpräsidenten besucht Gordon Schnieder heute zum ersten Mal in seiner neuen Funktion das Ahrtal. Schnieder will sich über den Stand des Wiederaufbaus informieren. Der Fokus liegt dabei auf der Gewässerwiederherstellung und dem Hochwasserschutz. Bekommt der Flughafen Hahn die Folgen des Iran-Kriegs zu spüren? Laut Informationen der Rhein-Zeitung geht aktuell die Sorge vor möglichen Streckenstreichungen um. Gründe sind demnach der erhöhte Kerosinpreis und verunsicherte Urlauber. Billig-Airlines wie Ryanair, die wichtigste Airline für den Hahn, könnten Angebote kürzen. Die Stadt Köln bietet auch in diesem Jahr wieder ein kostenloses Hitzetelefon an. Es informiert einen dann laut Dr. Barbara Grüne vom Gesundheitsamt zum Beispiel über Anzeichen, auf die bei hitzebedingten Beschwerden besonders zu achten ist.
14: Hitze kann zur gesundheitlichen Belastung für alle Personen werden. Manche sind mehr, andere weniger betroffen. Bei Hitze sollten Sie auf ein gutes Lüftungskonzept achten, frühmorgens und in der Nacht lüften. Sie sollten ausreichend trinken, auf leichte Kost die Ernährung umstellen und anstrengende Tätigkeiten möglichst in den frühen Morgenstunden oder am Abend erledigen.
1: Kölnerinnen und Kölner können sich auf der Homepage der Stadt anmelden.
23: Immer um halb die RPA 1 Regionalnachrichten. Jetzt der Blick auf die Straßen. Es gibt eine Abstandsmessung auf der A61 Köln Richtung Ludwigshafen vor der Moseltalbrücke. Und ein Blitzer steht in Kaiserslautern auf dem Hildgardring. Jetzt die aktuellen Staus und Gefahrenmeldungen. Und hier auf die A1 Köln Richtung Koblenz zwischen Raststätte Willewest und Kreuz Bliesheim. 5 Kilometer stockend, 10 Minuten plus. A6 Mannheim Richtung Kaiserslautern zwischen Grünstein und Wattenheim. Vorsicht, hier ein ungesicherte Unfallstelle. Die A48 Dreieck Vulkaneifel Richtung Dernbach zwischen Kreuz Koblenz und Bendorfer Brücke auch ein Unfall. Auch hier noch nicht abgesichert. Aktuell 1 Kilometer Stau, 10 Minuten mehr. A59 Köln Richtung Bonn zwischen Flughafen und Troisdorf. 5 Kilometer Stau, halbe Stunde länger hier. A60 Rüsselsheim Richtung Mainz zwischen Mainz-Weisenau und Kreuz Mainz Süd. 2 Kilometer Stau, 10 Minuten plus. Auch 10 Minuten länger dauert es auf der A61 Köln Richtung Koblenz zwischen Rheinbach und Dreiquart Neuner Ahrweiler, da sind es 3 Kilometer Stau. A67 Darmstadt Richtung Mannheim zwischen Funkstadt und Gernsheim, hier eine ungesicherte Unfallstelle auf der linken Spur. Dann in den Kreis Bad Kreuznach hier in Raumbach, da wurde ein Gasaustritt festgestellt. Eine Explosionsgefahr kann nicht ausgeschlossen werden, bitte den Bereich meiden. Es ist rundrum abgesperrt, offenes Feuer ist verboten und folgt vor Ort auch den Anweisungen der Behörden. Und eine Meldung noch aus dem Kreis Birkenfeld. Hier brennt es aktuell in einer Werkstatt in Nohem. Deswegen Rauchentwicklung, Geruchsbelästigung und Sichtbehinderungen. Bitte Fenster und Türen schließen und Lüftungen und Klimaanlagen abstellen. Und das war's. Es sei denn, ihr habt noch was anderes zusätzlich gesehen, dann sagt Bescheid. Die kostenlose Nummer zum Anrufen oder WhatsApp schicken ist die 0800 8 und 3 mal die 62. Euch über eine gute und vor allem sichere Fahrt.
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neu. Teddy Swims, Mr. Know-It-All, hier bei RPA 1, ja, und bei dem Sommerwetter braucht's einfach auch Sommermusik. Jetzt mit einem Track aus dem Jahr 2021. Kommt von Milk and Sugar. Der Song heißt Let the Sunshine. Kommt in einem Purple Disco Machine Remix daher. Also Party on, hier bei RPA 1. Schönen sonnigen Dienstagabend euch.

0: No doubt, it's my life hier bei RPR1. Und jetzt kommen wir zu einem, der in seinem Heimatland Irland diesen Sommer an 2 Tagen hintereinander ein ganzes Stadion bespielt. Es ist Dermot Kennedy. Und was hinter seinem Song Funeral steckt, das sagt euch mein Kollege Julian Eckert.
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2: Dermot Kennedy und Funeral von seinem brandneuen Album The Weight of the Woods. Und damit kehrt Dermot Kennedy wieder zu seinen Wurzeln zurück. Die Songs getrieben von seiner Reibeisenstimme. Dazu ein guter Beat von einem Klavier oder von einer Gitarre getrieben. Ein Refrain, bei dem dir das Dach wegfliegt. Im Prinzip ist es so ein Sound wie früher, als er damals in den Pubs von Dublin angefangen hat, Musik zu spielen. Das hat er mir im Interview erzählt.
3: That's how you kind of get your start. And there's certain places that liked me and certain places that didn't like me. Because I wouldn't go in and play like Bruno Mars and Lady Gaga and Ariana Grande. I would kind of play whatever music I wanted.
2: Ja, Dermot Kennedy hat also immer sein eigenes Ding gemacht. Und das Schöne bei den Iren ist ja, die sind verdammt gute Geschichtenerzähler. Und das siehst du beim Herrn Kennedy auch. Also es wird immer sehr, sehr emotional und richtig, richtig deep.
3: You just have to connect with the lyrics. I think like, yeah, for me, I don't know, I've always admired singers who kind of sing that way. And I just think it's a lovely thing as a singer to be in a position where you can make people feel things and try and help them with their emotions. So for me, I just have to do it as best I can, yeah.
2: Also Dermot Kennedy sagt, seine Mission als Singer-Songwriter ist, seine Community, seine Fans einfach so viel wie möglich fühlen lassen. Und beim Song Funeral ist das auch so. Also das Wort Funeral ist metaphorisch gemeint. Es geht um eine Beziehung, die in die Brüche gegangen ist. Und manche würden dazu sagen, ja, wir haben uns halt getrennt. Aber Dermot Kennedy ist halt wieder episch unterwegs und sagt, wir haben eine Beerdigung für unseren Herzschmerz abgehalten.
3: Yeah, funeral for me is this idea of just burying anything that's difficult, like getting rid of whatever darkness is in the past and moving forward as best you can. So like in my mind it's like a victorious kind of triumphant thing. Yeah, it's a good thing.
2: Also, er sagt, die schlechten Sachen begraben wir jetzt alle mal und nach jedem Regen kommt ja auch wieder Sonnenschein. Darum geht's im Song Funeral und den hören wir jetzt. Das ist Dermot Kennedy bei RPR1.

0: Dermot Kennedy Funeral hier bei RPA1 und gleich der neue Song von Shaboozey. Born to Die heißt sein neuer Song, gibt's gleich nach 18 Uhr und die Sonne scheint. Zusammen mit Bill Withers, Lovely Day, auch gleich hier bei RPA1. 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
0: Es ist Sommer. In Riola an der Mosel 31 Grad. Hochspeuer im Pfälzerwald auch 31. Andernach am Rhein auch 31 Grad. Und in Mainz 32. Auch die Nacht bleibt trocken. Und mild, fast sogar schon warm. 11 bis 20 Grad können es da bleiben. Ja, und morgen, da geht's auch sommerlich weiter bei bis 33 Grad. Und ja, bei den Temperaturen, das sind kurze Hitzegewitter nicht ganz ausgeschlossen. Die Wahrscheinlichkeit dafür ist aber eher gering.
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8: Und das sind die Themen um 18 Uhr. Russland droht mit Massenvernichtungswaffen. Und Energieverbände warnen vor Ausbau der Windenergie in Rheinland-Pfalz.
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8: Ich bin Daniel Ernst. Guten Abend. Der Krieg in der Ukraine könnte weiter eskalieren, denn Russland droht der Ukraine jetzt mit Massenvernichtungswaffen. Grund dafür seien angebliche Angriffe auf die Zivilbevölkerung in Russland. Das könne dazu führen, dass man eine Waffe einsetze, die von niemandem mehr etwas

Everything I do it for you hier bei RPA 1. Schönen Dienstagabend euch, ihr hört der Tag in Rheinland-Pfalz mit Jens Baumgart und Selina Schmidt. Ja,

0: Garten liegen oder auf der Terrasse im Schatten mit einem kühlen Getränk, das wär's. Aber ich gehe mal davon aus, dass die meisten zumindest tagsüber das nicht können, weil sie im Büro sind. Und da ist das mit dem warmen Wetter ja immer so eine Sache bei über 30 Grad. Aber es gibt doch bestimmt auch Jobs, bei denen man nicht ins Schwitzen kommt, die vielleicht sogar richtig cool sind, im eigentlichen Sinne des Wortes. RPA1-Reporterin Lea Wegerle hat sich mal auf die Suche gemacht.
1: Ja, und zwar... Oh, das ist ganz schön laut. In Kaiserslautern bei Eispinguin. Hier werden Eiswürfel und Crushed Eis hergestellt. Was da hinter mir geklappert hat, war die Eiswürfelmaschine. Und bei mir ist Connor Lappert. Connor, du arbeitest hier in der Eiswürfelproduktion. Das ist natürlich bei 31 Grad draußen richtig angenehm, oder?
2: Bei so heißen Temperaturen ist es natürlich immer schön, wenn man einen kühlen Arbeitsplatz hat. Vor allem, wenn man dann mal ab und zu in das Kühlhaus kommt, was dann schon bei minus 14, minus 15 Grad liegt. Da ist es dann schon mal eine schöne Abkühlung und eine Abwechslung zu den heißen Temperaturen im Außenbereich.
1: Ja, es ist auch wirklich richtig angenehm hier. Fast schon ein bisschen zu kalt in meinem Kleidchen. Aber auch hier bei Eispinguin hat jeder coole Arbeitstag ein Ende. Und dann geht's zum Feierabend wieder raus in die Hitze. Das stelle ich mir ganz schön arg vor, oder?
2: Ja, das ist dann schon ein bisschen erdrückend. Man fühlt sich dann, wie als würde man auf irgendeiner Urlaubsinsel hier landen auf einmal. Gerade wenn man aus der kalten Halle rauskommt, das ist dann schon ein riesiger Temperaturunterschied und ja, es ist sehr erschlagend.
1: Ja, deswegen bleib ich, glaube ich, einfach noch ein bisschen hier.
0: Ja, mach das, Lea. Bei über 30 Grad einer der angenehmsten Jobs beim Eiswürfelproduzenten Eispinguin in Kaiserslautern.

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0: bei APR1 Harry Styles, American Girls. Schönen Abend, neue Woche, altes Wetter. Es bleibt einfach sommerlich und heiß.
1: Jawohl, die ganze Woche eigentlich. Viel, viel Sonne, sagt APR1 Wetterexperte Dominik Jung. Aber Dominik, so schön das alles ist, es ist auch inzwischen arg trocken, ne?
2: Ja, das merkt man vor allen Dingen an der Waldbrandgefahr. Die erreicht mittlerweile in fast ganz Rheinland-Pfalz die zweithöchste Warnstufe, 4 von 5. Das heißt, da haben wir wirklich eine sehr hohe Waldbrandgefahr. Ein bisschen Regen wäre langsam wirklich mal notwendig wieder, aber der ist nicht in Sicht. Frühestens Richtung Wochenende vielleicht mal kurze Schauer und Gewitter, aber auch das ist meist nur der berühmte Tropfen auf den heißen Stein.
1: Also aufpassen bitte, vor allem was das Grillen angeht. Dominik, langfristig waren die Aussichten ja gar nicht so sommerlich für den Juni ursprünglich, aber da hat sich noch mal ein bisschen was verändert.
2: Ja, das ist ganz schön spannend. Ich habe gerade mal auf die neuesten Daten geschaut vom europäischen Wettermodell und die sind komplett gekippt. Also die sehen jetzt einen richtig heißen Juni. Das war vor ein paar Wochen noch anders. Da war es so ein moderater Juni gewesen, aber jetzt in der Prognose deutlich angezogen. Quasi alle Wochen im Juni deutlich zu warm und deutlich zu trocken. Das heißt, es sind noch mehrere Hitzewellen möglich. Das könnte spannend werden. Ist momentan nur eine Momentaufnahme. Man kann natürlich schon keine sichere Prognose abgeben, aber die ersten Trends deuten doch schon auf einen sehr warmen und trockenen Juni hin.
1: Also ich kann das eigentlich ganz gut haben mit so 30 Grad. Mhm. Wie ist es bei dir, Selina, auch?
0: Im Schatten. Im Schatten halte ich es gut aus und wir brauchen natürlich auch Sommermusik. Jetzt Marquez mit Vayamos Compañeros.

0: see. Wonders von Michael Patrick Kelly. Hier bei RPA 1. Wunderschönen Dienstagabend euch gleich mit Bibi Rexha. Zusammen mit Faithless, New Religion, hört ihr nach 19 Uhr. Und ursprünglich legendär ein Song von den Eagles, aber weil wir Sommerklänge brauchen. Hotel California in einer richtig krassen Version von Rhythm del Mundo zusammen mit The Killers. Könnt ihr euch drauf freuen. Auch gleich hier bei RPA 1. 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
0: Wir schauen aufs Wetter und es ist immer noch ordentlich heiß. In Neuerburg in der Eifel 29 Grad, Nassau an der Lahn auch 29, in Bad Neuenahr-Ahrweiler 29 und in Worms am Rhein 32 Grad. In der Nacht bleibt's trocken und mild, fast schon warm. 11 bis 20 Grad bleiben's da. Morgen geht's dann auch sommerlich weiter bei bis 33 Grad. Und ja, bei den Temperaturen, da sind kurze Hitzegewitter nicht ausgeschlossen. Die Wahrscheinlichkeit dafür ist aber eher gering. Und der RPA ins Wettertrend. Donnerstag, Fettsonne, 24 bis 31 Grad und am Freitag, da können dann auch so ein paar einzelne Hitzegewitter durchziehen bei bis 33 Grad.
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4: Ich bin Daniel Ernst. Guten Abend. Die erste Hitzewelle des Jahres hat in Deutschland ihren Höhepunkt erreicht. Allerdings muss noch bis zum Wochenende mit Temperaturen über 30 Grad gerechnet werden. Ähnlich ist es im europäischen Ausland. Großbritannien erlebt zum Beispiel eine historische Hitzewelle. In London wurden 35 Grad gemessen, so viel wie noch nie. In Frankreich war es sogar noch heißer. Hier kamen mindestens 2 Menschen bei Sportveranstaltungen in der Hitze ums Leben. Der Krieg in der Ukraine könnte weiter eskalieren, denn Russland droht der Ukraine mit Massenvernichtungswaffen. Grund dafür seien Angriffe auf die Zivilbevölkerung in Russland. Das könne dazu führen, dass man eine Waffe einsetze, die von niemandem mehr eine Spur übrig lasse, so der Chef des russischen Parlaments, Volodin. Der Deutsche Fußballbund hat die Rückennummern für die Fußball-Weltmeisterschaft vergeben. Große Überraschungen gab es nicht. Die Nummer 9, die bei der letzten Europameisterschaft noch Niklas Füllkrug hatte, trägt jetzt Jamie Leveling vom VfB Stuttgart. Und die 25 von Thomas Müller gehört Bayern-Talent Lennart Karl.
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5: Trotz ordentlicher Geschäfte im vergangenen Jahr, die rheinland-pfälzischen Sparkassen schauen skeptisch in die Zukunft. Die Verunsicherung durch die internationale Politik

0: Wir gucken aufs Dienstagabend, Sommerwetter und die aktuell gemessenen Temperaturen. Da haben wir in Mayen noch 28 Grad, Idar-Oberstein an der Nahe auch 28, in Wittlich in der Eifel 29 und in Zweibrücken in der Südwestpfalz auch 29 Grad. Die Nacht mild und trocken, fast schon eher warm bei 11 bis 20 Grad. Morgen auch sommerlich bis 33 Grad und ja, bei so Temperaturen, da können auch mal kurze Hitzegewitter möglich sein. Die Wahrscheinlichkeit dafür ist aber eher gering. Und der APR1-Wetter-Trend, Donnerstag Fettsonne, 24 bis 31 Grad und am Freitag da auch wieder so einzelne Hitzegewitter können durchziehen bei bis 33 Grad.
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2: Ich bin Daniel Ernst, guten Abend. Schwellungen an den Beinen, Blutergüsse an den Händen. Der Gesundheitszustand von US-Präsident Trump sorgt immer wieder für Spekulationen. Heute fand seine jährliche Untersuchung statt und nach Angaben des Präsidenten sei alles perfekt. Details zu den Ergebnissen nannte er aber nicht. Die erste Hitzewelle des Jahres hat in Deutschland ihren Höhepunkt erreicht. Allerdings muss noch bis zum Wochenende mit Temperaturen über 30 Grad gerechnet werden. Ähnlich ist es im europäischen Ausland. Großbritannien erlebt zum Beispiel eine historische Hitzewelle. In London wurden 35 Grad gemessen, so viel wie noch nie. In Frankreich war es sogar noch heißer. Hier kamen mindestens zwei Menschen bei Sportveranstaltungen

Na, das macht doch auch mal Spaß, sich selbst zu umarmen. Hug yourself. Das war der neueste Song von Kamerad hier bei RP1, Bobbys Popshow. Und wir kommen zu einem Song, der dieses Jahr, also im Jahr 2026, genau 30 Jahre alt wird. Und da denkt man auch, mein Gott, wo ist die Zeit hin? Und zwar ein Song von der Gruppe Fanta 4, Fantastischen 4. Die hatten damals einen Nummer 1-Hit im Jahr 1996 mit Sie ist weg. Und die Jungs haben ja verlauten lassen, dass sie in diesem Jahr ihre letzte Tour machen würden. Also falls irgendwo noch ein Konzert stattfindet für euch in der Nähe, dann geht hin und nehmt das Ganze wahr. Fanta 4 mit Sie ist weg.

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einer der ganz großen Hits aus dem letzten Jahr, Ed Sheeran mit Assi samt RPR1, Bobbys Popshow am Dienstag bis 22 Uhr. Wir kommen jetzt zu unserem NDW, Neue Deutsche Welle Klassiker der Woche. Heute eine Westberliner Band, damals hat man noch von Westberlin gesprochen, nämlich die Gruppe Ideal mit Liedsängerin Annette Humpe. Die existierten von 1980 bis 1983, hatten diverse Hits in den Charts, wie zum Beispiel der Song Berlin, Blaue Augen und die Eiszeit. Und ich habe einen Titel jetzt rausgesucht. Das war die vorletzte Single, die in den Charts war, Platz 21, nämlich Ideal mit Mono

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1: Ich bin Daniel Ernst. Guten Abend. Das Klima zwischen Russland und der Europäischen Union kühlt weiter ab. Nach dem russischen Aufruf an ausländische Staatsbürger, Kiew zu verlassen, hat die EU den ranghöchsten Vertreter Russlands einberufen. Die Aufforderung stelle eine inakzeptable Eskalation dar, hieß es. Russland droht außerdem der Ukraine mit Massenvernichtungswaffen. Grund dafür seien angebliche Angriffe auf die Zivilbevölkerung in Russland. Schwellungen an den Beinen, Blutergüsse an den Händen. Der Gesundheitszustand von US-Präsident Donald Trump sorgt immer wieder für Spekulationen. Heute fand seine jährliche Untersuchung statt und nach Angaben des Präsidenten sei alles perfekt. Details zu den Ergebnissen nannte er aber nicht. Der deutsche Aktienmarkt hat nach den Kurssteigerungen der letzten Tage heute etwas nachgegeben. Der DAX steht aber weiter über der Marke von 25.000 Punkten.
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1: Im Moment liegen keine Meldungen vor.
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2: Kurz nach neun haben wir es und damit geht's rein in die nächste Stunde hier von RPR1, Bobbys Popshow. Und wir starten mit neuer Musik und zwar von Alex Warren. Der Titel heißt

Die besseren Tage, The Better Days von der Gruppe Glockenbach. RPA1 Bobbys Popshow am Dienstagabend. Wir schauen auf die Charts, und zwar die Top 10 aus Großbritannien, genau vor 35 Jahren. Auf Platz 10 war Paul Young zusammen mit Zucchero mit Senza Una Donna. Auf der 7 Amy Grant mit Baby Baby. Auf der 8 OMD Orchestral Maneuvers in the Dark und Andy McCluskey, der Leadsänger, mit Sailing on the Seven Seas. Auf der 7 war Color Me Bad, I Wanna Sex You Up. Auf der 6 Touch Me All Night Long von Kathy Dennis. Und die Neuaufnahme von Soft Cell und Mark Almond mit Tainted Love war auf der 5. KLF und The Children of the Revolution mit Last Train to Transcentral. Auf der 3 war Beverly Craven, eine wunderschöne Ballade, mit Promise Me. Auf der 2 war Crystal Waters mit La La Li, La Da Da, Gypsy Woman. Und Platz 1 kam von dieser Dame hier, die vergangene Woche ihren 80. Geburtstag feierte. Es geht um Cher mit dem Schub, Schub.

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RPA1, Bobbys Popshow, noch bis um 22 Uhr. Wir kommen zu unserem Star der Woche, ein wirklicher Superstar. Er hätte Geburtstag gehabt, am 20. Mai 1944 wurde er geboren, wäre also 82 Jahre alt geworden. Es geht um den großen Joe Cocker. Leider ist er ja am 22. Dezember des Jahres 2014 verstorben. Das war übrigens, ich kann mich genau daran erinnern, ein Tag nach dem Tod von Udo Jürgens. Und Cocker hat seine Karriere ja begonnen bei Woodstock mit dieser tollen Beatles-Nummer With a Little Help from My Friends, wo ja selbst Paul McCartney von den Beatles gesagt hat, die Version von Cocker ist wesentlich besser als unsere Version, gesungen von Ringo Starr. In den 70er Jahren hat er so ein bisschen geschwächelt. Da hatte er Probleme mit dem Alkohol und mit Drogen. Und man sagte schon damals, naja, lange wird er es nicht mehr schaffen, der große Joe Cocker. Bis er dann in den 80er Jahren geheiratet hatte. Seine Frau Olivia, die hat ihn dann aus dem Schlamassel rausgezogen. Der erste große Hit kam im Jahr 1982. Diese wunderschöne Nummer zusammen mit Jennifer Warnes, Up Where We Belong. Und dann folgten unzählige Hits, die er gecovert hatte. Und ich habe jetzt mal einen meiner absoluten Lieblingssongs von ihm rausgesucht. Aus dem Jahr 1999. Unser Star der Woche, Joe Cocker und die Different Roads.

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1: Ich bin Daniel Ernst. Guten Abend. Israel hat den neuen militärischen Führer der Hamas im Gazastreifen, Mohammed Odeh, angegriffen. Das hat Ministerpräsident Netanyahu mitgeteilt. Er sei einer der Drahtzieher des Terrorüberfalls vom 7. Oktober 2023, hieß es. Ob der Hamas-Führer verletzt oder getötet wurde, teilte Israel nicht mit. Das Klima zwischen Russland und der Europäischen Union kühlt weiter ab. Nach dem russischen Aufruf an ausländische Staatsbürger, Kiew zu verlassen, hat die EU den derzeit ranghöchsten Vertreter Russlands einberufen. Die Aufforderung stelle eine inakzeptable Eskalation dar, hieß es. Russland droht außerdem der Ukraine mit Massenvernichtungswaffen. Grund dafür seien Angriffe auf die Zivilbevölkerung in Russland. Das war heute der bisher heißeste Tag des Jahres und Regensburg in Bayern war der heißeste Ort in Deutschland. Hier wurden 34 Grad gemessen, 33,2 waren es in Neunkirchen-Wellesweiler im Saarland und 33,1 in Ohlsbach im Ortenaukreis. Der Euro-Jackpot ist geknackt. 120 Millionen Euro gehen nach Tschechien. 4 deutsche Spieler gewinnen jeweils 4 Millionen Euro.
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1: Ich bin Daniel Ernst. Guten Abend. Israel hat den neuen militärischen Führer der Hamas im Gazastreifen, Mohammed Odeh, angegriffen. Das hat Ministerpräsident Netanyahu mitgeteilt. Er sei einer der Drahtzieher des Terrorüberfalls vom 7. Oktober 2023, hieß es. Ob der Hamas-Führer verletzt oder getötet wurde, teilte Israel nicht mit. Das Klima zwischen Russland und der Europäischen Union kühlt weiter ab. Nach dem russischen Aufruf an ausländische Staatsbürger, Kiew zu verlassen, hat die EU den derzeit ranghöchsten Vertreter Russlands einberufen. Die Aufforderung stelle eine inakzeptable Eskalation dar, hieß es. Russland droht außerdem der Ukraine mit Massenvernichtungswaffen. Grund dafür seien Angriffe auf die Zivilbevölkerung in Russland. Das war heute der bisher heißeste Tag des Jahres und Regensburg in Bayern war der heißeste Ort in Deutschland. Hier wurden 34 Grad gemessen, 33,2 waren es in Neunkirchen-Wellesweiler im Saarland und 33,1 in Ohlsbach im Ortenaukreis. Der Euro-Jackpot ist geknackt. 120 Millionen Euro gehen nach Tschechien. 4 deutsche Spieler gewinnen jeweils 4 Millionen Euro.
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1: Guten Abend Deutschland, mein Name ist Daniel Kaiser. Willkommen zur Night Lounge. Heute am Mittwoch, den 27. Mai 2026. Kurz nach 12 haben wir es. Wir starten wieder durch und ich freue mich heute auf das Thema: Haben private Probleme etwas auf der Arbeit zu suchen? Darüber möchte ich heute Abend mit euch sprechen. Nehmt ihr also eure Sorgen mit ins Büro, in die Werkstatt, auf die Station, oder versucht ihr, Privat und Job immer komplett zu trennen? Darüber möchte ich ganz gerne heute Abend mit euch sprechen. Erzählt mal von den Momenten, in denen euch ja das Leben vielleicht zu Hause so ein bisschen auf der Arbeit eingeholt hat und warum ihr sagt, ein Job hat vielleicht Privates nichts verloren. Beide Seiten möchte ich gerne hören. Vor- und Nachteile, ruft mich an, kostenlos vom Handy, vom Festnetz.
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1: Natürlich ist das Thema auch gepostet auf Instagram und auf Facebook. Da könnt ihr euch gerne mal reinklicken und auch vorbeischauen in unserer WhatsApp, in unserem WhatsApp-Kanal. Den Link dazu findet ihr ebenfalls auf Insta und auf Facebook. So, jetzt gehen wir in die erste Leitung. Da haben wir wen mit der Endziffer 32. Guten Abend, wer da woher? Hallo, hallo. Ist wieder weg. 27, hallo.
2: Hallo, hörst du mich?
1: Ja, wer ist dran?
2: Hier ist der Can, hallo.
1: Hallo, Can. Neue Nummer?
2: Ja, neue Nummer, genau.
1: Can, schön, dass du anrufst. Woher bist du nochmal? Aus welcher Ecke?
2: Aus Nähe Köln.
1: Nähe Köln, sehr schön. So, Can, erzähl mal, wie sieht's bei dir aus? Was hältst du von Privatem auf der Arbeit?
2: Ja, also ich finde auf jeden Fall, also ist auch so meine Einstellung, ich bin Chemikant in der Pflanzenschutzproduktion und wir sind Schichten und auf einer Schicht sind es 25 Mann und wir sind viele Leute, viele Charaktere und ich finde, also Privates hat auf der Arbeit nichts verloren. Da, also ich trenne das auch sehr stark. Ich erzähle auch nicht, was ich am Wochenende gemacht habe oder sonstiges. Ich mache mal 8 Stunden meinen Job, was ich zu machen habe, erledige ich und nach 8 Stunden gehe ich auch wieder nach Hause. Also ich weiß nicht, also meine Einstellung ist so, ich bin da nicht da, um irgendwie Freunde zu finden, ich bin da um Geld zu verdienen und wenn mich noch jemand fragt, so was Privates, antworte ich auch nicht gerne, so sage ich mir, mach mal das mal ganz kurz und ich finde, das hat da halt nichts verloren und warum soll ich das auch erzählen, aber auf der anderen Seite kann man sagen, ich sehe teilweise die Leute mehr als meine Familie. Und du bist 8 Stunden mit denen zusammen und ich weiß nicht, wir haben auch Kollegen, die erzählen wirklich alles von A bis Z, aber ich bin da ganz streng und erzähle da auch möglichst ganz wenig.
1: Was heißt denn ganz wenig? Du hast ja gerade gesagt, man wird dann doch mal konfrontiert mit einer Frage und da antwortest du dann kurz und knapp, aber man kann ja nicht auf alle Fragen immer so kurz, oder geht das wirklich bei allem immer?
2: Nee, nicht bei allen. Also ich habe zum Beispiel gefragt, wann heiratest du mal oder weiß ich nicht, was, wie sind deine Urlaubspläne in diesem Sommer, fliegst du weg oder so? Da sage ich auch immer, ja, spontan, weiß ich noch nicht, mal schauen.
1: Obwohl du alles schon weißt?
2: Obwohl ich das schon weiß.
1: Also lügst du ja eigentlich.
2: Was heißt lügen? So, also zum Beispiel, ich habe das Urlaub noch nicht komplett gebucht, aber ich habe so ungefähr so eine Ahnung, wo ich hingehen möchte. Aber
1: ja.
2: Ich will das nicht sagen, warum soll er das wissen?
1: Naja, genau deswegen frage ich ja gerade, warum du nicht beispielsweise das klar kommunizierst und sagst, du, ehrlich gesagt, möchte ich da nicht drüber sprechen.
2: Ja, ich habe das ja schon ein paar Mal gesagt, da haben die das gemerkt und danach denke ich, dass die mich weiter ärgern wollen, keine Ahnung. Hm. Und danach fragen die, oder zum Beispiel nach der Spätschicht, 22 Uhr ist zu Ende, da fragen die zum Beispiel, und hast du heute noch ein Date, zum Beispiel sowas.
1: Mhm.
2: Ja, und dann sage ich immer, nee, habe ich nicht. Und dann direkt Punkt. Also ich zähle dann nicht, ja, ich gehe gleich nach der Arbeit noch da und dahin, ich habe das und das noch vor. Ich finde das privat und das geht keinem was an.
1: Das sagst du so zu mir. Jetzt frage ich dich, warum du es so nicht zu denen sagst. Du, das ist privat.
2: Ja, hab ich ja gesagt. Sag das doch, ist privat und? Ist egal, was ich mache. Ja, manche Leute sagen, ja, alles gut. Manche haken danach, ja, warum, wieso? Und wir sind doch eine Schicht und du siehst uns teilweise mehr als deine Familie. So krieg ich auch so
1: an. Kriegst du schlechtes Gewissen oder was?
2: Ja, weiß ich nicht. Ich finde das irgendwie unangenehm, weil ich weiß nicht, wie gesagt, ich bin da, um Geld zu verdienen und warum soll ich denn meinen privaten Dinge erzählen oder was ich nach 22 Stunden noch machen werde. Wie gesagt, wir haben Kollegen, die sagen wirklich alles, A bis Z und was sie noch gemacht haben.

Aber 15 neue Personen sind eigentlich, ja, Familie. Mit denen macht man viel. Wir waren jetzt auch Pfingsten wieder mit 8 Leuten davon, mit Frau und deren Kindern oder auch mit deren Ehemann zum Zelten und so. Also, ja, man macht viel. Man fliegt auch mal zusammen in Urlaub und so weiter und so weiter. Geht alles. Also aus Arbeitskollegen kann auch Familie.

0: Stuhl, nenne ich es jetzt einfach mal. Der Wäscheleinenstuhl. Der hat doch einen Namen. Ich weiß genau, was du meinst. Ich weiß aber gerade nicht, wie die Dinger heißen.
1: Das kann ich dir jetzt auch nicht sagen, wie die heißen. Auf jeden Fall war es dann so. Also man hat dann 24 Stunden Zeit. Da kann man das, den Hut noch retten. Na gut, aber dann fing das erst mit den Schmerzen an. Na, auf jeden Fall, Ende der Geschichte war auf jeden Fall, den Hoden haben sie ihn entfernt. So. Der war schwarz und abgestorben und tot. So. Und ja, das ist also, wo ich sage, das war eigentlich das Härteste, was ich bis jetzt bei uns in der, auf der Arbeit so mitgekriegt habe, weil das ist ja nun wirklich schon was richtig Privates, wenn es um meine eigene körperliche Gesundheit geht. Also das ist schon so. Aber selbst da wurde öffentlich kommuniziert, als es dann hieß, ja so und so, es ist dann so und so passiert, dass dann die dummen Sprüche kamen. Natürlich, das gehört irgendwie dazu, aber er hat es auch mit Humor genommen, sage ich mal so. Ne? Also, wie gesagt, deswegen sage ich, das ist schon Familie.
0: Kann ich mir vorstellen. Und der Name ist Spaghetti-Stuhl.
1: Ah, so heißen die.
0: Warum okay. auch immer die so genannt werden, mir ist das auch neu.
1: Ja, liebe Community, ne? Sowas darf man nicht
0: kaufen. Holt euch, nee, kauft euch keine Spaghetti-Stühle.
1: Nein, zumindest nicht als Mann.
0: Wollte gerade sagen, dann gibt es, sonst habt ihr nämlich Spaghetti Carbonara.
1: So sieht's aus.
0: Ja. So, dann, Olli, vielen Dank fürs Gespräch. Dir einen schönen Abend. Ja. Alles Gute. Bis bald.
1: Ich dir auch. Tschüss. Ja, tschüss. So.
0: Das Bild kriege ich nicht mehr aus dem Kopf. Die Nummer zu mir.
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0: So, wir sprechen über private Dinge und die Frage lautet, haben die was auf der Arbeit zu suchen? Welche Erfahrungen habt ihr da selbst so gemacht? In der nächsten Leitung ist der Heinz aus Stuttgart. Hallo Heinz, grüß dich.
3: Ja, hallo Daniel, hier Heinz, gell? Daniel, ich wollte mich zu dem Thema auch melden. Also ich bin der Meinung, dass Privates in der Firma gar nichts zu verloren hat.
0: Gell? Ja, und kommst du dadurch Erfahrung oder wie kommst du zu dem Schluss?
3: Mein Schluss ist, dass wenn man über Privates im Geschäft zu viel redet, ja, dass es unter Umständen von den Leuten ausgenutzt wird, zum Beispiel. Wenn man irgendwo hin in Urlaub fährt, an die Costa del Sol, ne? Das ist ja nicht gerade die Preiswertreise, schon geht's los. Ah, der oder die fahren an die Costa del Sol. Ne? Ich kann bloß einen Urlaub im Bayerischen Wald leisten, gell? So ungefähr. Ne? Also,
0: naja, gut, okay, das könnte man durchaus, aber die Frage ist, die ich mir immer stelle, was gönnt sich die Person denn sonst noch? Na? Vielleicht hat er sich jetzt irgendwie keine Reise gegönnt, aber hat sich vor kurzem erst ein neues Auto gekauft oder vielleicht irgendwelche anderen Dinge, wo er Geld ausgibt. Also ich finde das immer ein bisschen schwierig, das so zu vergleichen.
3: Ja, das ist gut möglich, was du sagst, ja, klar. Aber zum Beispiel, ich habe es erlebt, ich habe einen Todesfall in der Familie gehabt, gell, mein Vater. Und ich habe das vermieden zu erzählen, ja, aber irgendwie haben das irgendwelche rausgeknobelt. Komisch. Schon haben sich zwei Damen, die sonst mit mir gar nichts zu tun haben wollten, angemeldet, ne? Obwohl ich ja damals eine feste Beziehung auch hatte. Und ich hab mir gesagt, was soll das eigentlich, gell? Und dann hat sich rausgestellt, dass eine völlig überschuldet war durch eine eigene Immobilie und eine andere, ja, sich ein bisschen viel Urlaubsreisen und Luxus gegönnt auf Kredit. Ne? Ja. Deswegen sage ich, im Geschäftsbereich am besten so gut wie gar nichts Privates ablassen, nur Allgemeines. Ne?
0: Immer mit diesem, ja, Konkurrenzdenken im Hintergrund, oder wie?
3: Das Konkurrenzdenken oder so, ja Gott, das besteht immer zwischen zwei Parteien, gell?
0: Sollte es nicht das Ziel sein, dass wir

0: hätten es so positiv aufzubauen, wie das auch einige der Vorredner gemacht haben, dass man hier wirklich schon von einer Freundschaft, von einem familiären Verhältnis sorgen kann? Oder sagst du, nee, das halte ich für nicht produktiv, nicht richtig?
1: Ich sage grundsätzlich im Geschäft so gut wie nichts Privates und auch im Privatbereich nichts übers Geschäft.
0: Das ist also, du trennst so beide Seiten komplett,
1: ja,
0: sagst du?
1: Ja, schon immer. Gell? Ich habe einen Sportkumpel, der sieht es genauso. Ne?
0: Welche Vorteile bringt mir das, wenn ich das komplett trenne? Schlafe ich nachts besser? Kriege ich eine bessere Position im Job? Was ist der Vorteil, wenn man das trennt?
1: Ich habe sowieso guten Schlaf, eh und je.
0: Ja, nee, das war so mein Gedanke. Was für einen Vorteil habe ich da, wenn ich es nicht trenne? Und was für einen Vorteil habe ich, wenn ich es trenne? Irgendwelche Pros und Kontras muss es ja immer geben.
1: Es gibt halt kein Geschwätze oder keine Neiderei. Ne? Also ich erinnere mich mal an meinen Urlaub.
0: Ja, die Neiderei, die kann es doch trotzdem geben. Da tuschelt jemand, hey, hast du mitbekommen, der Heinz hat sich jetzt ein neues Auto geholt. Ja, ja, habe ich mitbekommen. Ja, der fährt damit aber nicht zur Arbeit. Der benutzt immer noch seinen alten Wagen, um zur Arbeit zu kommen, damit das ja keiner sieht. Den Neuwagen hat er bei sich zu Hause. Woher weißt du das denn? Ach du, ich habe den letztens getroffen. Da stand er auf dem Parkplatz, hat ein ganz anderes Auto gehabt. So, weißt du, also so beginnt das doch, solche kleinen.
1: Ja, das ist es auch, gell? Ich verstehe schon, was du meinst, aber bei meinen Autos, VW Golf oder Taunus Gebrauchswagen, naja Gott, da kann man auch nicht so neidisch werden, gell?
0: Das war doch ein Beispiel, Heinz. Ich wollte doch damit einfach nur wissen, du sagst halt, ich versuche damit irgendwie zu vermeiden, dass da getuschelt wird, aber genau, wenn man nicht redet, wird doch eigentlich getuschelt. Das ist doch spannend, was man nicht weiß.
1: Ja, eben, ich sag so, was ich nicht weiß, macht mich nicht heiß.
0: Ja, kann man so sehen, aber es zeigt sich ja auch, dass wir gerade das, was wir nicht wissen, unglaublich spannend finden.
1: Ja, was wir nicht wissen, unheimlich spannend finden, ja, das überlasse ich dem Zufall. Ich sag so, jeder Mensch, der auf der Welt ist, wirft einen Schatten. Das ist nun mal so.
0: Würdest du, wenn ich dich jetzt wirklich auf der Arbeit, ne, also jetzt nicht hier in der Sendung, wenn ich dich jetzt wirklich mit einer Frage permanent bombardieren würde, würdest du mir irgendwann die Wahrheit sagen oder würdest du sagen, nee, privat ist privat?
1: Ja, ich würde sagen, also grundsätzlich, privat ist privat. Ja.
0: Selbst wenn wir schon seit 10 Jahren zusammenarbeiten, 8 Stunden täglich miteinander zu tun haben, du würdest es mir nicht verraten.
1: Naja, Gott, ich würde erzählen, dass ich gern aktiver Fußballer bin und auch gerne auf den Fußballplatz zum Zuschauen gehe. Wurst, ob jetzt VfB oder Stuttgarter Kickers oder FC Bayern, gell? Na.
0: Okay, aber wie läuft's mit deiner Frau gerade so? Aber ich dann fragen würde, wie geht's deinen Kindern? Wie läuft's mit der Frau?
1: Da gibt's keine Auskünfte. Nein.
0: Echt, läuft gerade nicht so gut bei dir? Läuft gerade nicht so gut bei dir?
1: Doch, ich meine, ich habe das alles so hinter mir, gell? Ich bin ja in Rente, gell? Und
0: Na, das war gerade so eine Taktik. Weißt du, wenn jemand sagt, nee, da rede ich nicht drüber, sage ich, oh, läuft gerade nicht so gut. Und dann kommt man manchmal so aus der Deckung, weil man sich dann so denkt, so, ja, nee, heißt ja nicht, dass es nicht gut läuft. Ich will ja nicht drüber reden. Aber manchmal kann man einen dann so ein bisschen aus der Deckung locken. Na gut, aber du bist standhaft geblieben. Das finde ich gut, Heinz. So muss man auch sein. Du sagst also ganz klar, nein, ich ziehe eine harte Grenze, privat bleibt privat, Arbeit bleibt Arbeit. Find das, das ist ein gutes Recht. Frage mich natürlich aber auch, inwieweit man dann doch irgendwann mal nicht drumherum kommt, auch mal das Private mit der Arbeit zu vermischen, weil, ja, kannst ja nicht ein Geheimnis draus machen.
1: Das ist eine allgemeine Möglichkeit. Sagen wir so, ich halte es so. Ich sehe die Sendung von heute in nach dem Motto, wisse, was du sagst, sag nicht alles, was du weißt. Gell?
0: Das finde ich gut. Heinz, dir einen schönen Abend. Bis bald. Wir hören uns bald wieder, gell? Bis dann.
1: Tschüss. Ja, bestimmt. Ciao. Ade, gell?
0: So, anrufen dürft ihr auch vom Handy vom Festnetz. Jetzt gibt es erstmal ein kleines Update, was online passiert ist.
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0: So, da habe ich es mir einfach gemacht. Heute gab es nur eine Frage. Haben private Probleme auf der Arbeit etwas zu suchen? Es gab 4 Antwortmöglichkeiten. Ihr habt euch wie folgt entschieden. Ja, denn wir sind alle nur Menschen. Deswegen, ne, zur Frage, haben private Probleme auf der Arbeit etwas zu suchen? Ja, wir sind alle nur Menschen. 39,2% sehen das so. Dann die Option nur, wenn die Arbeit betroffen ist, dann darf man über private Dinge reden. Das sagen 21,6%. Nur beim Chef darf man über private Probleme reden, nicht bei den Kollegen. Das sagen 2% von euch. Und nein, Privates gehört nicht in den Job, sagen 37,3%. Also ich finde es schon interessant, wie doch... Ich dachte zuerst irgendwie, okay, wir haben hier einen ganz eindeutigen Favorit, aber nein, es ist schon so ein bisschen 50-50. Wir haben die 39,2%, die sagen, ja, private Dinge sollte man auf der Arbeit besprechen. Und wir haben die 37%, die sagen, nee, Privates gehört da nicht rein. Und dann natürlich noch so die Gruppe, die sagt, na ja, kommt drauf an, wie sehr dich das jetzt gerade auch so auf der Arbeit oder von der Arbeit vielleicht auch abhält. So, dann haben wir natürlich noch ein paar Kommentare von euch bekommen, die will ich euch auch nicht vorenthalten. Vor dem kamen sie rein. So, und zwar habe ich die auf Insta gesehen. Geschrieben hat die Tina, nö, finde nicht, dass private Probleme, was auf der Arbeit zu suchen haben. Nein, auf keinen Fall, sagt der Manu. Timo schreibt, definitiv nicht. Es sei denn, es sind gute Arbeitskollegen, denen man vertraut. Aber es gibt Sachen, die müssen einfach privat bleiben. Arbeit ist Arbeit, privat ist privat. Und ja, das habe ich jetzt vorgelesen. Timo, danke dir. Und dann haben wir noch hier den Rüdiger, der hat geschrieben, nein, private Sachen, Probleme haben dort nichts zu suchen. Gut, dann haben wir noch ein paar Mails bekommen, die sind ein bisschen länger. Ich mache sie aber ein bisschen kürzer, nicht böse sein. Eine Nachricht kam rein von Jana. Ich arbeite in der Pflege und ich kann dir sagen, man nimmt sein Leben immer mit zur Arbeit. Wer behauptet, man könne privat und beruflich komplett trennen, hat wahrscheinlich nie eine richtige harte Phase im Leben gehabt. Nach meiner Trennung war ich wochenlang innerlich neben der Spur. Ich habe es erst niemandem gesagt, weil ich stark wirken wollte. Das Ergebnis war, dass ich noch fertiger wurde. Erst als ich offen mit einer Kollegin gesprochen habe, wurde es wirklich besser. Sie hat nicht meine Probleme gelöst, aber sie hat verstanden, warum ich manchmal einfach stiller war. Schön geschrieben, danke dir. Elif schreibt, ich glaube, das Problem ist oft nicht, dass Menschen private Probleme mit zur Arbeit bringen, sondern wie sie es tun. Es gibt einen Unterschied zwischen, mir geht's gerade nicht so gut, ich wollte nur Bescheid sagen, und einen Unterschied zwischen stundenlangem Jammern im Pausenraum. Da hat sie auch wieder teilweise recht, ne? Was schreibt sie denn noch so? Ich hatte schon beides bei uns auf der Arbeit. Mit ehrlicher Offenheit kann ich super umgehen, mit emotionalem Dauerfeuer überhaupt nicht. Ich selbst habe meinem Chef mal gesagt, dass ich privat psychisch stark belastet bin und deshalb gerade nicht so belastbar bin wie sonst. Das war schwer. So, dann hat uns auch geschrieben, ich muss mir das gerade noch aufschreiben, das möchte ich gerade gleich jemanden fragen. Da habe ich noch eine Nachricht von Patrick, der schreibt, für mich hat Privates im Job ehrlich gesagt nichts zu suchen. Klingt hart, aber ich habe die Erfahrung gemacht, dass Offenheit schnell gegen einen verwendet werden kann. Ich finde, man schützt sich manchmal besser, wenn man eine klare Grenze zieht. Kurz, aber knackig. Danke dir, Patrick. Jetzt ziehen wir weiter.
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0: So, das finde ich jetzt gut. Müssen wir gerade gucken. Wir nehmen als nächstes. Da haben wir jemanden mit der 8-1. Wer ist dran? Hallo.
3: Hi, Herr Schönorm.
0: Was, wer?
3: Der Norman.
0: Norman, grüß dich. Woher bist du?
3: Hi, ich bin von Karlsruhe.
0: Hatten wir schon mal die Ehre?
3: Ich glaube nicht.
0: Noch nie? Cool. Nee. Du, mal eine Frage. Ich würde gerne mal die Nachricht, die ich gerade bekommen habe, weil das finde ich jetzt interessant. Die Elif hat ja geschrieben, sie macht, warte mal, war das überhaupt Elif? Ja, genau. Sie macht einen Unterschied zwischen du kannst auf der Arbeit irgendwie sagen, so, ey, du, pass auf, mir geht's gerade im Moment nicht so gut, ne, dass euch nicht wundert, dass ich vielleicht ein bisschen komisch heute bin oder auch generell so. Und es gibt einen Unterschied zwischen stundenlangem Gejammer im Pausenraum. Siehst du es auch so? Das, machst du da auch einen Unterschied oder sagst du, nee, ich finde beides blöd?
3: Ja, ich finde, also wirklich, privat hat eigentlich auf der Arbeit nichts zu suchen. Also, wenn ich jetzt irgendein Problem habe oder so, dann muss ich das intern mit mir regeln, ja. Also, wie gesagt, auf der Arbeit hat es nichts verloren.
0: Ja, klar, aber jetzt nehmen wir mal an, da ist jetzt wirklich was, ein Schicksalsschlag bei dir, man würde es dir schon anmerken. Man würde sagen, ja. Ich meine, ne, selbst der beste Schauspieler ist nicht so gut, dass man nicht merkt, dass da was, das war, was passiert ist. Jetzt kommt, weiß nicht, hier, ich bin dein Arbeitskollege, ich sage, ey Norman, ich merke, ich kenne dich. Irgendwas stimmt nicht mit dir, was ist los?
3: Ja. Ja gut, je nachdem, wie ich mit einem Kollegen unterwegs bin, würde ich eventuell schon was dazu sagen.
0: Das ist unser Rollenspiel gerade. Was würdest du mir antworten?
3: Ja, genau. Also je nachdem, um was es geht, intern jetzt.
0: Irgendwas Schlimmes bei dir passiert. Irgendwas ganz, ganz. Ich will es jetzt nicht an die Wand malen. Deswegen, es ist einfach nur was Schlimmes passiert. Wie weichst du dem jetzt aus? Weil deine Dings ist ja, dass du nicht drüber reden möchtest.
3: Ja, genau. Also ich würde es eigentlich kurz und knackig fassen. Ja. Ich würde sagen euch so, ich habe einen Schicksalsschlag daheim oder in der Familie und so und so sieht es aus. Also prinzipiell muss ich dazu nichts sagen. Also von dem her.
0: Interessant. Warum interessant? Du wählst den Weg, dass du sagst, ich lüge nicht. Ich sage jetzt nicht irgendeine Ausrede, so drumherum geredet, so Hauptsache die fragen nicht nach. Weil du läufst natürlich jetzt Gefahr, dass ich jetzt natürlich sage, okay, krass, Schicksalsschlag, darf ich fragen, was passiert ist und so. Also eigentlich läufst du Gefahr, dass ich dich jetzt mit Fragen zubombardiere.
3: Ja, natürlich.
0: Andererseits hast du auch gerade die Klappe zugemacht, weil dein letzter Satz war, und für mich ist das privat, deswegen sei mir nicht böse, wenn ich dazu nichts mehr sage.
3: Das ist schon völlig richtig.
0: Okay. Wenn ich dann zu dir käme und aber sage, du pass auf, alles klar, wenn du mich brauchst, ich bin für dich da. Wäre das zu viel oder wäre das okay?
3: Ja, prinzipiell, das ist jetzt wieder so Sache. Das kommt darauf an, wie der Kollege ist und wie ich mit ihm stehe. Und, ja.
0: Ich habe es dir beschrieben. Wir sind Menschen. Wir arbeiten seit 10 Jahren zusammen.
3: Ah ja, okay. Wenn wir jetzt 10 Jahre zusammenarbeiten, schwer zu sagen, haben wir uns in den 10 Jahren gut verstanden oder was hat er mir erzählt oder wie sind wir unterwegs. Ja? Hm. Aber prinzipiell, ja, also ein Kollege muss das schätzen, was ich ihm als Antwort gebe und dann ist es für mich okay. Also ich respektiere das auch andersrum, wenn jetzt irgendwas ist und ich sage, hey, euch zu, bei dir ist irgendwas, ich merke das und ich kriege so Antwort oder das heißt dann, du, ich so und so und damit hat sich's, damit bin ich zufrieden. Also das ist für mich okay.
0: So, jetzt kennst du aber deinen Arbeitskollegen Daniel, den kennst du, weil der erzählt dir immer alles von sich aus. Du musst den gar nicht groß drücken und da irgendwas rauskitzeln, der erzählt dir immer, wie es mit der Freundin läuft, mit der Familie, mit dem Hund, der erzählt dir immer alles. Ist das für dich dann so ein Indiz für, nur weil der mir viel gesagt hat, heißt das nicht automatisch, dass ich ihm auch so viel erzähle? Aber ich kann ihn besser einschätzen als Mensch. Weißt du, worauf ich hinaus will?
3: Ja, das verstehe ich.
0: Würdest du sagen, ich kann den Daniel besser einschätzen als Mensch, weil ich so viel über dem sein Privatleben weiß, dass ich einfach mir ein Bild mache, das ist ein Typ mit einem, der hat das Herz am rechten Fleck.
3: Ja, das mag durchaus sein, aber ob er jetzt unbedingt ehrlich ist oder nicht, oder ob das alles so stimmt, das weiß ich auch nicht. Ja? Weil im Endeffekt kann man viel erzählen. Also, ich kann jetzt das so sagen.
0: Du würdest, obwohl er dir nonstop immer dir viel erzählt, immer noch in Frage stellen, stimmt das überhaupt alles?
3: Also, ich habe viel gelernt in meinem Leben, muss ich sagen. Und ich habe auch schon gelernt, dass nicht alles, was gesagt worden ist oder was an den Tag gelegt wird, stimmt. Ne? Also von dem her, ich habe da schon einiges mitgemacht.
0: Das ist nicht alles Gold, was glänzt, das stimmt. Ja,
3: das ist richtig.
0: Aber du hättest ja auch gar nicht prinzipiell das Interesse, es herauszufinden, weil aus Kollegen Freunde zu machen, ist ja gar nicht in deinem Sinn.
3: Genau, ich bin eigentlich hier auf der Arbeit und nicht auf der Suche nach Freunden. Das hört sich ein bisschen blöd an, aber im Endeffekt ist es so. Ich mache meine Arbeit. Natürlich habe ich meine Arbeitskollegen. Ich habe 8 Stunden oder je nachdem, wo ich bin. Eigentlich mehr Zeit verbringe ich mit der Kollegin wie mit der Familie, wenn man es jetzt so nimmt. Ja. Aber es ist sehr schwer. Also es ist nicht einfach. Also ich finde wirklich privat, es ist, ja, sollte man nicht alles immer so, ja,
0: Also bei dir gibt es kein, ey, lass uns mal nach der Arbeit ein Bierchen trinken gehen. Nein.
3: Das will ich jetzt nicht sagen. Also ich bin ein guter Zuhörer.
0: Aber du bleibst in der Rolle des Kollegen. Du würdest niemals auf die private Schiene switchen.
3: Nein, das muss ich ehrlich zugeben. Also ich bin jetzt auch kein Psychiater oder Psychotherapeut oder sonst irgendwas. Ja, wo jetzt, ich kann gern zuhören, ich höre mir das an. Ja, und das ist okay für mich. Und sage ich jetzt mal, mein Arbeitskollege wollte sich jetzt einfach mal auf Deutsch gesagt ausreden. Ja, und dann soll er das machen, ist okay, ich höre ihm gern zu, aber ich gebe ihm keine Tipps oder ich sage nicht, hey, du musst das so machen oder sonst irgendwas. Er hat sich ausgeredet, wenn er das will, und er hat mir das gesagt und ist okay.
0: Du bist also, aber auch, du bist nicht einfach zu knacken. Komm, ein letzter Versuch, Norman. Also gleiches Beispiel, wir sind seit 10 Jahren Arbeitskollegen und so weiter und ja. Ich sag zu dir, ja. Ey Norman, die Woche wird richtig heiß, meine Frau hat den Vorschlag gemacht, dass wir bei uns im Garten grillen, so ein richtig schönes Barbecue, und ich soll dich fragen, ob du auch kommen magst, mit deiner Frau, mit deiner Family.
3: Dann würde ich das dankend ablehnen.
0: Warum denn? Warum? Da wird meine Frau ganz traurig sein, wenn ich ihr das erzähle.
3: Ja, dann darf sie ruhig ganz traurig sein. Vielleicht kennt sie mich ja gar nicht.
0: Ja doch, du, ich erzähle immer von dir. Ich sage immer von unseren lustigen Schichten und so weiter. Wir lachen uns immer schlapp. Und die will ich jetzt unbedingt mal kennenlernen. Und meine Kinder, die sind im gleichen Alter wie deine. Komm.
3: Nein, das funktioniert nicht.
0: Du weißt es doch gar nicht, ob es funktioniert. Lass es mal ausprobieren.
3: Das kann durchaus schon funktionieren. Aber in der Konstellation, es ist einfach so.
0: Du lässt es ja gar nicht zu. Du willst es auch gar nicht zulassen. Warum?
3: Ja, ganz einfach, weil das die Erfahrung ist. Das ist die Erfahrung. Ganz einfach die Erfahrung, was man gesammelt hat im Leben. Ja, die tut man dann einfach für sich nehmen und tut im Endeffekt genau mit dem weiterarbeiten. Das ist einfach so.
0: Ja, aber es klingt so sehr nach verletzt und enttäuscht.
3: Ja, verletzt und enttäuscht. Das kann man von mir aus unterschreiben, so, ja.
0: Und jemand, der halt keinen Bock hat, dass das nochmal passiert, dass es sich wiederholt.
3: Es ist schwer. Also es ist wirklich so. Also wenn man, ja, jetzt egal wie rum, aber es gibt positive Beispiele und es gibt negative Beispiele. Aber irgendwann baut man einfach eine Mauer auf und die ist einfach vorhanden. Ja? Und die, ja, die bleibt einfach so. Das ist einfach so. Ja? Ist jetzt vielleicht nicht die feine Art oder sonst irgendwas, aber der Selbstschutz.
0: Ach, du hast jetzt jemanden wehgetan. Du hast für dich selbst eine Entscheidung getroffen. Aber ich denke mir immer so, wer weiß, was halt passiert wäre, wenn du zugesagt hast, weißt du? Die Entscheidung, die du gerade getroffen hast, die haben viele von uns schon mal im Leben getroffen, dass sie einfach gesagt also haben, nee, ich mach das nicht, weil ich schon mal eine schlechte Erfahrung gesammelt habe.
3: Nicht nur eine vielleicht.
0: Nicht nur eine vielleicht, genau. Aber vielleicht wäre das genau die gewesen, die einem zeigt, dass die Welt doch nicht so böse ist. Vielleicht wäre es aber auch, das kann natürlich auch sein, dass es eine weitere Enttäuschung wäre. Natürlich, klar. Aber
3: ja, klar.
0: Es gibt halt nicht diesen sicheren Weg, dass du nie wieder enttäuscht sein wirst. Das gibt's aus meiner Sicht, gibt's das nicht.
3: Nee, das gibt's auch nicht, das ist richtig.
0: Also warum sich dann so vor Dingen schützen, bei denen man nicht weiß, ob sie, weißt du?
3: Ja, ich verstehe das schon, das ist alles klar, aber...
0: Wenn du wüsstest, dieser Kollege, dieser Arbeitskollege, der ist doof, den mag ich nicht und der lädt mich ein. Okay, wenn du da absagst, kein Problem. Verstehe ich voll und ganz. Den magst du eh nicht, der ist blöd. Aber wenn du ihn magst, wenn du ihn eigentlich ganz cool findest...
3: Ja, natürlich. Selbst wenn ich ihn ganz cool finde oder sonst irgendwas. Aber man kommt ja in eine... Wie soll ich das sagen? Man kommt von einem Bereich in einen anderen Bereich rein... wo im Endeffekt man eigentlich gar nichts zu suchen hat, ja? Mhm. Ja, das ist einfach so. Wenn ich auf Arbeit bin, jeder hat ja sein Umfeld. Jeder Kollege von mir aus, ich habe jetzt ein paar Stück, also so 10 Stück, sage ich jetzt einfach mal, ja? Und jeder ist anders. Jeder hat von mir aus Kinder oder kein Kinder oder kleine Kinder oder große Kinder. Dann gibt es Veranstaltungen intern von der Arbeit, ja? Das ist wieder was anderes. Aber dass ich mich jetzt rausbewege, nee. Also irgendwie passt es nicht.
0: Du, vielen Dank für deine Offenheit, Norman. Finde ich gut. Nee,
3: danke.
0: Bis
3: danke.
0: Bald. Dir einen schönen Abend. Ja, bis dann.
3: Mach's gut. Gleichfalls. Ciao.
0: Ich bin immer wieder erfreut, wenn ich mit Leuten rede, die eine Meinung haben, die sie gut klären können und die auch durch Nachfragen da nicht auf die Idee kommen zu sagen, ja, okay, komm, dann mache ich es doch irgendwie anders, so ungefähr. So, wir gehen in die nächste Leitung und mal gucken mal, wer dran ist. Die Nummer zu mir ins Studio.
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0: So viel Zeit haben wir gar nicht mehr, sehe ich gerade. Wir haben ja schon kurz nach 13:30. Aber es geht weiter. Mit wem denn? Am längsten wartet hier jemand mit der Endziffer 16. Guten Abend, hallo.
4: Hallo.
0: Hallo, wer da?
4: Katrin.
0: Hallo Katrin, wo kommst du her?
4: Aus der Nähe von Bonn.
0: Ecke Bonn, schön. Haben wir schon mal gesprochen? Kennen wir uns schon?
4: Ja, wir kennen uns schon.
0: Wer kennt schon? Okay, cool. Katrin, möchtest du direkt irgendwo einsetzen oder soll ich dir eine Frage stellen?
4: Also ich möchte zu dem Vorgespräch so ein bisschen Stellungnahme geben, weil ich finde das, Entschuldigung, wenn wir miteinander arbeiten, dann haben wir viel miteinander zu tun. Und Privatsphäre da außen vorzulassen, finde ich schwierig, weil man ist ja ständig und permanent im Kontakt. Ich kann es nicht packen, weil ich finde, Mitmenschlichkeit gehört auch im Berufsalltag mit dazu. Und einfach nur zu sagen so, nee, ich komme nicht bei dir aufs Grillfest, ich lade dich ein, man möchte ja auch Kontakt haben. Und ich verstehe natürlich auch Situationen, wo man dann irgendwie schlechte Erfahrungen gemacht hat, wie auch immer. Aber man kann auch nicht immer schlechte Erfahrungen immer mit sich weitertragen. Und dem anderen Menschen, der vielleicht nett zu einem sein wird, das auch wieder außen vor zu halten. Verstehst du, was ich meine?
0: Du, das ist ja mehr oder weniger das, was ich gerade mit anderen Worten dem Norman gesagt habe. Aber du hast ja gehört, seine Antwort war trotzdem, er will diesen Preis nicht bezahlen. Er will, dass er hat diese Erfahrung gesammelt, sie ist negativ.
4: Ja, und was ist denn sein Preis? Verletzungen, ja.
0: Ja, wieder enttäuscht zu werden, wieder dieses Risiko einfach, dass es wieder passiert. Ja. Das will er gleich null setzen und ich verstehe ihn da, aber ich finde es ja auch schade. Echt? Ich habe ihn herzlich eingeladen zu der Grillparty und er sagt nein. Das macht einen dann schon traurig.
4: Ja.
0: Trotzdem kann man die andere Seite verstehen, auch wenn man selber am Ende ich muss für mich selbst eine Entscheidung treffen. Ich kann nicht sagen, ne? Die andere Person macht so, deswegen
4: mache ich es auch so. Aber dann gebe ich ja keinem anderen Menschen irgendwie eine Chance, oder? Dann hat auch der andere Mensch für sich selber ein schlechtes Gefühl nach dem Motto, ich lade den ein zum Grillen, wir machen ein schönes Grillfest und er sagt nein.
0: Ja, er sagt nein, weil ich sein Arbeitskollege bin. Und das ist ja das, wo ich sage, warum machen wir uns das so schwer? Warum machen wir so viel abhängig von diesem Begriff, wir sind Kollegen? Ja und?
4: Genau.
0: Ja und? Wir sind Kollegen. Wir sind doch wenn wir jetzt Nachbarn wären, da könnte auch Streit entstehen aus irgendwelchen Gründen, ne?
4: Ja, nein.
0: Heute hat man sich noch verstanden, morgen streiten wir uns um den Maschendrahtzaun. So.
4: Genau. Passiert mir auch.
0: Ja, passiert. Genau. Gehört dazu. Das ist Leben.
4: Wieder, ja, genau. Genau. Und dann wieder die Kurve zu kriegen. Natürlich ist man dann verletzt und Maschendrahtzaun doof. Dann ist man auch mal eingeschnappt und sagt so, jetzt fühle ich mich auch verletzt. Verstehe ich total gut. Aber man muss doch irgendwo auch mal drüber nachdenken. So, kann ich wieder mit dem ins Gespräch kommen? Sind wir Menschen? Und alles nur aus Schutz vor der eigenen Verletzbarkeit zu ignorieren, auch Menschen dadurch zu verletzen, dass man, wie du schon gesagt hast, zum Grillfest wirst du eingeladen und der verletzt auch auf der anderen Seite wieder den Menschen und sagt, nee, du bist nur mein Kollege. So, und das ist für mich dann schon wieder unterschwellig nach dem Motto, nein, du bist nur ein Kollege, du bist kein Mensch.
0: Jetzt haben wir gar nicht mehr so viel Zeit, aber ich wollte das eigentlich auch nochmal thematisieren, ob es einen Unterschied macht. Ich meine, das ist ja natürlich ein gesellschaftliches Thema, aber macht das einen Unterschied, ob wir hier von einem Familienunternehmen, sage ich mal, sprechen mit 100 Mitarbeitern oder von einem internationalen Unternehmen mit 10.000 weltweit?
4: Ja gut, aber trotzdem, ich habe selber in so einem Unternehmen gearbeitet, weltweit.
0: Es ist schon unpersönlicher, würde ich jetzt mal behaupten. Also ich finde schon, in so einem Familienunternehmen
4: ist es enger. Nein. Ja, natürlich. Also ich stelle mir dich vor, du hast deine Kollegen 6, 7, den Chefredakteur, whatever. So, dann ist das familiär. Ich habe auch in einer weltweiten großen Firma Solarenergie gearbeitet. Aber du bist ja immer nahe mit dem anderen in einer Kommunikation. Mhm. Also es macht ja keinen Unterschied, ob ich jetzt eine E-Mail schreibe und sage so nach China das und das. Trotzdem muss man sich doch, das ist meine persönliche Einstellung, stelle ich mich immer auf den Menschen ein. Hallo, wie geht's dir? Ja, ich möchte jetzt nicht mit dem Englischen anfangen. How are you? Fine, thank you. Das ist ein bisschen blöd. Aber man lernt ja auch Menschen irgendwie am Telefon kennen, auch in einer riesengroßen Firma. Mhm. Und dann fragt man so wirklich, also bei mir ist das wirklich vom Herzen so, ich frage nicht, how are you, fine, thank you, sondern ich denke immer so, wenn ich eine Frage stelle, geht's dir gut, dann meine ich die Frage auch so. Und dieses Oberflächliche, was wir ja mittlerweile überall haben, finde ich, und jetzt werde ich mal ganz krass, finde ich zum Kotzen. Weil das hat mit Mitmenschlichkeit nichts mehr zu tun.
0: Wo? Ja, verstehe. Ich denke jetzt gerade wieder an die Nachricht von der Elif, die vor dem geschrieben hat. Sie hat ja gesagt irgendwie, ne, dass sie mit ehrlicher Offenheit super umgehen kann, aber mit emotionalem Dauerfeuer überhaupt nicht. Und ich verstehe sie da ein Stück weit, dass sie irgendwie sagt, klar. Ich auch. Und die Frage ist, wo ist hier die Grenze? Wo kann man sagen so, hey, klar, ich habe mir das jetzt angehört und ich zeige mich auch menschlich, ich tröste dich, ich nehme dich auch mal in den Arm und so weiter und bin für dich da. Aber hey, jetzt müssen wir hier arbeiten und jetzt müssen wir das irgendwie zusammen rocken. Und deswegen, du kannst jetzt nicht die ganze Zeit nur Jammer.
4: Umheulen.
0: Ne? Ja, genau.
4: Ja, genau.
0: So.
4: Das verstehe ich auch. Absolut. Das wäre auch nicht mein Part.
0: Und wie kriegt man das aber hin, ohne dass es dann heißt, boah, die ist ja voll kalt. Oder die ist ja empathielos, die Katrin. Die auf der einen Seite sagt sie, ja, ich verstehe dich voll, nimmt mich am Arm und im nächsten Moment sagt sie, na, wie lange brauchst du noch für den Auftrag? Weißt du, so? Und man denkt so,
4: ja, die versteht mich gar total nicht. So, und da bin ich halt auf einem anderen Part zu sagen, okay, Arbeit ist Arbeit. Wenn ich aber eine Kollegin oder einen Kollegen habe, der Probleme hat, dann kann ich ihm ja nur anbieten, so, weißt du was, nach der Arbeit, das ist unser Job, wir verdienen damit unser Geld, wir unterhalten damit unsere Familie, aber ich würde mich gerne mit dir nach der Arbeit treffen. Verstehst du, was ich meine?
0: Ja.
4: Also ein Kompromiss zu sagen, okay, wir müssen jetzt hier unseren Job machen, wir werden dafür bezahlt, aber ich möchte hier nicht irgendwie entlassen nach dem Motto, du hast Probleme und ich bin gerne zu einem Gespräch mit dir nach der Arbeit. Würde ich mich auch riesig freuen. Verstehe?
0: Wenn die Person aber nach der Arbeit sagt, du, ich mache 3 Kreuze, wenn ich jetzt fertig bin mit der Arbeit, ich will einfach nur nach Hause, ich will meine Ruhe haben, ich will alleine sein.
4: Okay.
0: Dann hast du nicht die Chance, mit dieser Person auf der Arbeit zu reden, nach der Arbeit auch nicht. Dich aufzudrängen wäre, glaube ich, auch nicht so wirklich gut.
4: Genau.
0: Also wie geht man um? Du hast da quasi einen Mensch, an den du gerade nicht rankommst.
4: Ja, also für mich ist das immer sehr individuell, weil wenn er am nächsten Tag wiederkommt und ich wieder merken würde, ihm geht's schlechter als vorher, kann ich ja immer nur wieder immer das Angebot machen, bitte nach der Arbeit trinken wir ein Gläschen Wein zusammen, whatever. So, ich möchte mich einerseits nicht aufdrängen, auf der anderen Seite möchte ich aber auch gerne, dass dem Menschen geholfen wird.
0: Gut, aber du kehrst es auch so ein bisschen raus vor die Arbeit. Ne? Es soll draußen stattfinden, dieses private Gespräch.
4: Ja klar, wir werden ja dafür bezahlt.
0: Ja, du, ich will gar nicht wissen, wie viele Mittagspausen und Raucherpausen schon genutzt wurden, um über die diversesten Probleme der Welt zu reden. Also da.
4: Absolut, absolut, genau. Und ja. Ich habe dann auch so eine Ansicht von einem Chef, der sagt, okay, Probleme sollten eigentlich draußen bleiben. Ich hatte tolle Chefs, wo man das auch besprechen konnte. Ja. Fehler, die ich selber gemacht habe, wo dann auch Verständnis dafür da war. Und das ist für mich auch als Chef menschlich. Aber immer dieses... ich muss strukturiert, ich muss 100% sein. So, wer ist denn wirklich 100%? Kein Mensch. Gibt es nicht.
0: Ja, stimmt.
4: Und mich regt immer diese Einstellung auf nach dem Motto 100%. 100%. Natürlich. Und wenn jemand...
0: Und ich finde ja sogar, es wird sogar noch so eine Mentalität vorgelebt, so du musst 110% geben und so, ne?
4: Ja, dieses 100%, das regt mich wahnsinnig auf. Eine Arbeitskollegin war schwanger, die hatte wahnsinnig viele Probleme. Soll ich dann sagen, okay, treffen wir uns nach der Arbeit? Nein, tatsächlich muss das dann während der Arbeitszeit besprochen werden. Und es gibt nicht irgendwie dieses 100%ige, wo man sagen kann, okay, ich mache das hier nicht in der Firma oder es kommt immer situationsbedingt darauf an, was wir gerade in der Situation wirklich besprechen müssen tatsächlich, damit es dem anderen auch gut geht.
0: Das stimmt. Dazu vielleicht noch eine Nachricht, die gerade reingekommen ist, zu der hätte ich gerne auch mal dein Feedback. Geschrieben hat Eileen, ich finde, wir reden in Deutschland oft von Leistung und Funktionieren, aber viel zu selten darüber, dass Menschen auch Krisen haben. Als mein Bruder gestorben ist, hätte ich niemals so tun können, als wäre ich im Büro einfach normal einsatzfähig. Zum Glück hatte ich einen Chef, der nicht viele Fragen gestellt hat. Das hat mir unglaublich geholfen. Ich musste meine Geschichte nicht im Detail erzählen. Ich kann gerade nicht wie sonst. Genau das wünsche ich jedem Menschen. Private Probleme gehören vielleicht nicht als Dauerthema auf die Arbeit, aber sie verschwinden ja nicht an der Eingangstür. Ein bisschen Empathie sollte überall Platz haben.
4: Absolut.
0: Ja,
4: bin ich total dabei.
0: Okay.
4: Ja, also ich war mal ganz kurz, eine Minute noch. Ich war in der Gastronomie. Du musst ja immer lächeln, ne? Freundlich sein und so weiter und so fort. Und meine Tante hatte sich umgebracht. Entschuldigung. Und ich musste den ganzen Tag lächeln.
0: Das ist furchtbar.
4: Und in so eine Situation möchte ich nie wieder kommen.
0: Das glaube ich dir, mein Beileid. Das muss hart gewesen sein.
4: Ja, das war auch hart.
0: Hast du selbst gemerkt in dem Moment, wie du so richtig geswitcht hast, einfach, wo du gesagt hast, so jetzt bin ich gerade nicht wichtig, jetzt ist die Arbeit wichtig? So, oder sagst du irgendwie,
4: nein, nee, ich habe nicht geswitcht. Ich musste ja, ist ja mein Job. So, aber ich habe halt eine Umkehrphase für mich selber im Leben erlebt, nach dem Motto, so, Chef, tut mir leid, meine Tante hat sich umgebracht, ich fahre jetzt nach Hause. Ich gehe jetzt nicht hier auf die Terrasse und lächle hier durch den Tag.
0: So würdest du es heute machen?
4: So würde ich es heute machen, ja.
0: Hätte ich auch Verständnis für. Ja.
4: Ja.
0: Voll. Katrin, ich muss weiter. Ich will dich gerade nicht so mit traurigen Augen irgendwie zurücklassen, aber ich freue mich sehr, dass du heute angerufen hast. Ich wünsche dir alles Gute. Pass auf dich auf.
4: Ja, euch auch. Alles Liebe.
0: Mach's gut. Tschüss, bis bald.
4: Tschüss.
0: So, jetzt geht's weiter. Wen haben wir in der nächsten Leitung?
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0: Bei mir ist Paul. Paul, grüß dich.
5: Hallo, kannst du mich hören?
0: Paul, du bist da. Woher nochmal, aus welcher Ecke?
5: Stuttgart.
0: Stuttgart. Okay.
5: Ja.
0: So, Paul, wann warst du mal in der Situation, dass du gemerkt hast, ich nehme gerade meine privaten Probleme mit auf Arbeit?
5: Ja, mir ist das mehrfach passiert. Auch Trennung, Beziehung. Ne? Das war eins, das haben mir dann andere gesagt, oh, was ist mit dir los? Ne? Du bist ja so, ne? Es stimmt was nicht. Man merkte mir das an. Und ich finde das wichtig, dass man dann auch mal drüber reden kann. Ich habe da ein Problem oder es geht mir gerade nicht so. Ne? Und dann findet man auch, also vielleicht nicht überall, aber Verständnis. Und die Leute können damit besser umgehen, wenn ich offen darüber rede, ne, was ich da habe. Ne? Oder beim Tod der Eltern zum Beispiel, da hatte ich auch mal eine Phase. Ne? Dann hatte ich großes Entgegenkommen, hat man mir gesagt, wenn ich Zeit brauche. Ne?
0: Bist du auf die Arbeit mit dem, schon mit dem irgendwie, ich erzähle das heute auf der Arbeit, oder hast du einfach so einen Gesichtsausdruck gehabt, dass man dich einfach fragen musste? Paul, was ist los?
5: Ja, bist du traurig? Ein bisschen gestresst durch schlaflose Nächte, vielleicht sowas, ne? Hebelig und dann überempfindlich und
0: Hat dann jeder, der gefragt hat, eine Antwort bekommen? Oder sagst du auch, naja, komm, ich habe auch ein paar Leuten dann einfach gesagt, du, dem wollte ich das einfach nicht erzählen, dem habe ich denen was anderes erzählt.
5: Nee, da macht man schon Unterschiede. Also ich habe ja Personen, ich bin ja jetzt nicht mehr in Arbeit, aber wo man sich sehr gut versteht und auch privates Austausch, ich finde das auch wichtig. Und dann hat man auch welche, mit denen man lieber Abstand hält. Ich finde, man sollte es auch respektieren, wer... Der eine möchte das so, der andere so. Ne? Das kriegt man ganz schnell raus. Ne?
0: Und wie kommunizierst du das dann? Also Ausrede oder Lüge oder Wahrheit?
5: Nö, Lüge ist gar nicht mein Ding. Ne? Also ich bin sehr dafür, offen zu sein.
0: Und das heißt, jemand, den du nicht magst, dem würdest du welche Antwort geben? Trauerfall, privat möchte ich nicht drüber reden.
5: Ausweichend, ja, sowas eher. Dann eher, ne? Ja, ich habe, genau.
0: Es gab einen Trauerfall, du, ich möchte nicht drüber reden. Punkt.
5: Ja.
0: Und jetzt jemand, den du magst, dem würdest du sagen, du, pass auf, gibt einen Trauerfall, mein Papa ist gestorben, so in der Richtung.
5: So, es war jetzt eigentlich immer so, dass ich eher fürs offene Wort war, ob ich die Leute mag oder nicht. Ne? Also ich hab das Gefühl, dass man dann auch besser, die Umgebung geht auch besser damit um, wenn du offen sagst, so und so. Ne? Ne? Oder eine Frau sagt, ich habe meine Tage, mir geht's nicht so. Ne?
0: Bist du sensibler, wenn du den Leuten das anvertraut hast? Achtest du dann mehr darauf, wie sie mit dir umgehen? Weil man sich so ein bisschen auch wünscht, dass die Leute so ein bisschen einem so ein... jetzt nicht Weltenschutz geben, aber so ein bisschen, ja, ein bisschen vorsichtiger im Umgang mit einem sind.
5: Ja, ich denke, das Gegenüber hat es einfacher, ne? Wenn er weiß, woran er ist. Wenn ich jetzt sage, ich mache dazu, ich erzähle nichts, dann denke ich, oh, was ist denn das? Was ist denn da los? Ne? Und dann fangen die Spekulationen an, dann wird da getuschelt. Ne? Ist mir auch schon passiert, dass dann irgendwie Gerüchte entstehen aus ne? irgendwelchen Annahmen und so. Dann wird es weitererzählt, dann wird es verfälscht und so. Ich finde es besser, man geht offen mit Sachen um. Mhm. Ne? Und ich bin ja ein Mensch und ich bin keine Maschine. Ne? Klar hast du dann auch mal Vorwürfe, dann kommt der Chef oder Vorgesetzte. Was macht ihr da? Schwätzt ihr da schon wieder ewig? Ne? Andere haben gesagt, oh, der Mann ist kommunikativ, das finde ich gut. Ne? Da muss man so einen Mittelweg finden, ne?
0: Da muss man aber auch. Was heißt das? Wenn jemand jetzt kommunikativ ist, dann könnte man dem auch unterstellen, der ist immer nur am Quatschen und nicht am Arbeiten.
5: Genau. Habe ich auch so eine Kollegin gehabt. Da bin ich unter einer halben Stunde, wenn ich mit der angefangen habe zu reden, unter einer halben Stunde bin ich da nicht weggekommen. Die hat pausenlos mir was erzählt. Nicht dumm. Aber ich habe gedacht, Mensch, ich wollte eigentlich dies und dies noch machen. Jetzt ist schon wieder eine halbe Stunde weg, ne?
0: Wie hast du es eigentlich geschafft? Du hast ja das, was du gerade erzählt hast, da hier stille Post, Gerüchte über dich, das ging ja über dich, ne? Hast du mitbekommen? Mhm. Wie kriegt man die aus der Welt?
5: Oh, das ist kann ein Problem sein, ne? Ich habe richtig Probleme gekriegt. Also es war ein Beispiel, eine Kollegin, ich habe mich mit der eigentlich gut verstanden und dann hat die plötzlich Absichten gehabt, irgendwie mit mir zusammenzukommen oder sowas, ne? Und ich habe da abweisend drauf reagiert und dann habe ich Probleme gekriegt. Dann hat die angefangen hintenrum, ne, mir Schwierigkeiten zu machen.
0: So, und was ist jetzt die Methode, bei der du sagst, mit Gelinggarantie, dass man einfach sagt, hier, das und das machst du und dann ist es aus der Welt. Man könnte jetzt ein offizielles Statement
5: kommunizieren.
0: Sagen.
5: Kommunizieren, ja. Ich würde sagen, kommunizieren. Also,
0: aber mit wem kommuniziert man es? Kommuniziert man es mit der, um die es geht? Oder würdest du sagen, nö, da würde man einfach beim Meeting sagen, Leute, ich muss ganz kurz mal aufstehen und was sagen. Ich habe gemerkt, hier wird gerade rum erzählt, ich hätte was mit der und der Kollegin. Und ich wollte nur ganz klar machen, es ist so nicht.
5: Ist nicht der Fall.
0: So, vielleicht möchtest du dich aber auch dazu äußern. Jetzt könnte das aber mega unangenehm sein. Dann hast du sie in eine Situation gebracht, wo sie gar nichts zu sagen wollte, sie sich total überfordert fühlt. Also wenn, dann wäre das ja etwas, wo du sagst, du, pass auf, lass uns das gemeinsam mal im Meeting ansprechen und nicht, dass du dein eigenes Ding machst, oder?
5: Ja, das ist immer das Beste. Also nicht über Leute reden, sondern mit Leuten reden. Ne? Das ist über Leute reden, ist immer schlecht irgendwo. Ne? Weil wenn die nicht dabei sind, können die nicht reagieren. Wenn du Vorwürfe machst, die können nicht reagieren. Da entsteht irgendwas draus. Es ist viel besser, wenn du ein Problem hast mit jemandem, hinzugehen, ich muss mal mit dir reden. Ne?
0: Glaubst du, wenn andere Menschen mit dir über andere reden, die nicht anwesend sind, dass sie dies auch über dich tun, wenn du nicht anwesend bist?
5: Bestimmt. Ganz sicher.
0: Hast aber nicht lange gebraucht. Kam sofort die...
5: Ja.
0: Ja?
5: Ja, ich weiß.
0: Also Menschen, die mit dir über andere lästern, lästern auch über dich, wenn du nicht dabei bist.
5: Ja.
0: Und die Wahrscheinlichkeit ist wie hoch? 50%?
5: Da bin ich mir, ja, mehr.
0: Mehr?
5: Würde ich behaupten. Ja! Mehr.
0: Aber es ist ja blöd, ne? Weil manchmal, ich muss ja sagen, manchmal macht das ja auch Spaß, so ein bisschen so zu tratschen, so ein bisschen Kaffeeklatsch und so. So hast du nicht gehört. Hast du schon mal gehört? Es nicht immer, aber so ab und zu ist das schon. Davon lebt Trash-TV beispielsweise. Das ist das, was gerade angesagt ist im Fernsehen. Die Leute lieben es, zuzugucken, wie sich andere Menschen hinterrücks anlügen und betrügen und manipulieren.
5: Ja, stimmt. Verstehe ich auch. Ich finde auch, es hat auch eine gewisse Berechtigung, dass du Dampf ablässt oder lässt das. Aber wenn du pausenlos das machst, ja, ständig, dann wird das zu einer Last für alle. Ja, du darfst das nicht pausenlos machen. Und ich habe das selber an mir auch festgestellt, dass ich sowas mache, über andere herziehen, ja, wenn die nicht da sind. Und dann habe ich gesagt, eigentlich ist das nicht okay, was ich hier mache. Ne? Das habe ich aber nicht immer selber gemerkt.
0: Und wenn du selber merkst, du wirst da gerade so reingezogen in so ein Tratschgespräch, befreist du dich oder sagst du irgendwie, ich mache dann schon manchmal gerne mit?
5: Ich mache dann schon mal gerne mit, aber ich denke, ich sag dann auch manchmal, habe ich es dann gemerkt, dass es eigentlich nicht gut ist, was ich hier mache. Ne? Das möchte ich ja auch nicht das andere machen. Ne? Und deswegen sollten wir das besser lassen. Ne? Aber auf der anderen Seite, ne, bisschen Dampf ablassen finde ich immer richtig. Und ich finde auch richtig, ich finde es die Haltung zu sagen, ich sag gar nichts Privates auf der Arbeit, oder finde ich auch nicht richtig. Ich bin doch keine anonyme Maschine oder die ihre Sachen erledigt und ich möchte doch was wissen von meinem Gegenüber. Ja gut, wenn einer das nicht möchte, dann muss ich das auch akzeptieren. Ne? Man kann nicht für andere irgendwie... Ne?
0: Würdest du dich einladen lassen von deinem Kollegen zum Grillfest?
5: Ja.
0: Würdest du deine Familie mitbringen?
5: Ich bin ja Single.
0: Ja, theoretisch. Ist ja nur ein Theoriebeispiel. Wenn er sagt, bring mal deine Frau mit und deine Kinder, dann lernen die sich mal kennen.
5: Ja.
0: Würdest du machen?
5: Ja. Doch, klar, auf jeden Fall. Doch.
0: Ja, manche denken dann so, ach nee, dass meine Frau irgendwas Falsches sagt, irgendwas, was ich in der Firma ganz anders erzählt habe.
5: Weiß ich nicht. Ja, wenn ich so ein Charakter bin, der so doppelschienig oder dreischienig fährt und hier was da erzählt
0: wird,
5: das dann kann ich überhaupt nicht leiden.
0: Aber dann ist man ja auch selbst schuld, ne? Paul, bleib gerne noch kurz dran, wenn du möchtest. Euch da draußen, vielen Dank fürs Zuhören, fürs Mailschreiben, fürs Posten. Das war's schon wieder für heute. Wir hören uns wieder in der Nacht von heute, ne? Von Mittwoch auf Donnerstag. Ab 0 Uhr hören wir uns mit einem neuen Thema. Bis dahin, bleibt gesund und munter. Tschüss.
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6: Ich bin Diana Kramer. Die Pflegebeiträge für Kinderlose könnten erneut steigen. Nach Angaben aus Koalitionskreisen erwägt Gesundheitsministerin Nina